0: Libanon zieht. Vorher hatte die Führung in Teheran angekündigt, wegen der israelischen Angriffe die für den Ölhandel wichtige Straße von Hormus wieder zu sperren. Der Iran sieht in den Attacken einen Verstoß gegen das mit den USA ausgehandelte Rahmenabkommen für ein Kriegsende. Trotzdem soll es heute in der Schweiz weitere Gespräche zwischen den USA und dem Iran geben.
1: Die neue Doppelspitze der Partei Die Linke besteht aus Ines Schwertner und Luigi Pantisano. Schwertner ist auf dem Bundesparteitag in Potsdam im Amt bestätigt worden mit knapp 86% der Stimmen. Pantisano erhielt nur rund 53%. Schwertner rief ihre Partei dazu auf, weiter gegen Kürzungen zu kämpfen, die von der schwarz-roten Bundesregierung geplant seien. Das waren die Nachrichten. Das Wetter in Deutschland. Gebietsweise trocken und zum Teil kräftige Gewitter. Tiefstwerte zwischen 22 und 14 Grad. Tagsüber zeitweise heiter, vermehrt Quellwolken. Kräftige Schauer und Gewitter mit Unwettergefahr bei 32 bis 38 Grad. Im Norden oft trocken bei 20 bis 29 Grad. Am Montag viel Sonne, besonders in der Mitte und im Süden Schauer und Gewitter. Es ist 2.03 Uhr.
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1: Um 3 Uhr mit Gabriela Kühne. Die deutsche Nationalmannschaft steht vorzeitig im 16. Finale der Fußball-Weltmeisterschaft. Die DFB-Auswahl setzte sich gegen die Elfenbeinküste mit 2:1 durch und gewann damit auch ihr zweites Spiel. Aus dem ARD-WM-Team Silke Heine.
2: Nach anfänglichen Problemen und einem 0:1 Rückstand machte Joker Dennis Undav in Toronto den Unterschied, der beide Treffer für Deutschland erzielte und anschließend auch in den internationalen Medien gefeiert wurde. Einen Wermutstropfen gibt es aber auch, denn Nico Schlotterbeck verletzte sich in der Partie. Wie schwer, ist noch unklar. Jubeln durften zum Auftakt des WM-Tages auch die Niederländer, die Schweden mit 5:1 besiegten und ebenfalls Kurs auf die K.O.-Runde nahmen.
1: Das Renteneintrittsalter soll schrittweise steigen, angepasst an die Lebenserwartung. So zumindest sieht das Konzept aus, das die Rentenkommission kommende Woche der Bundesregierung vorschlagen will. Die entscheidet dann darüber, die Vorschläge liegen dem ARD-Hauptstadtstudio vor. Aus Berlin, Anne-Kathrin Mellmann.
3: Vorgesehen ist ein stufenweiser langsamer Anstieg. Wer jetzt Anfang 30 ist, würde dann voraussichtlich mit 68 in Rente gehen. Das ist einer von rund 30 Vorschlägen der Rentenkommission. Ein weiterer lautet, die Rente mit 63 abzuschaffen. Um das Rentensystem zu stabilisieren, empfiehlt die Kommission eine kapitalgedeckte staatliche Altersvorsorge. Arbeitnehmer und Arbeitgeber sollen sich jeweils zu gleichen Teilen an der Finanzierung beteiligen. Mittel- bis langfristig soll auch für Beamte die gesetzliche Rentenversicherung verpflichtend sein. Für Abgeordnete und neue Selbstständige aber jetzt schon.
1: Die neue Doppelspitze der Partei Die Linke besteht aus Ines Schwertner und Luigi Pantisano. Schwertner ist auf dem Bundesparteitag in Potsdam im Amt bestätigt worden mit knapp 86% der Stimmen. Pantisano erhielt nur rund 53%. Schwertner rief ihre Partei dazu auf, weiter gegen Kürzungen zu kämpfen, die von der schwarz-roten Bundesregierung geplant seien. Bei einem russischen Angriff auf die ukrainische Stadt Saporischschja sollen mehrere Menschen getötet worden sein. Die Ukraine meldet mindestens 4 Tote und 6 Verletzte. Unter einem zerstörten Gebäude werden weitere Opfer vermutet. Vorher war die ukrainische Region Dnipro von russischen Kampfdrohnen und mit weitreichender Artillerie angegriffen worden. Russland führt mittlerweile seit mehr als 4 Jahren Krieg gegen die Ukraine und greift in jüngster Zeit verstärkt zivile Ziele an. Das waren die Nachrichten. Das Wetter in Deutschland. Tagsüber zeitweise heiter, vermehrt Quellwolken, kräftige Schauer und Gewitter mit Unwettergefahr bei 32 bis 38 Grad. Im Norden oft trocken bei 20 bis 29 Grad. Am Montag viel Sonne, besonders in der Mitte und im Süden Schauer und Gewitter bei 22 bis 38 Grad. Es ist 3:03 Uhr.
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1: 4 Uhr mit Gabriela Kühne. Das Renteneintrittsalter soll schrittweise steigen, angepasst an die Lebenserwartung. So zumindest sieht das Konzept aus, das die Rentenkommission kommende Woche der Bundesregierung vorschlagen will. Die entscheidet dann darüber. Die Vorschläge liegen dem ARD-Hauptstadtstudio vor. Aus Berlin, Ann-Kathrin Mellmann.
2: Vorgesehen ist ein stufenweiser langsamer Anstieg. Wer jetzt Anfang 30 ist, würde dann voraussichtlich mit 68 in Rente gehen. Das ist einer von rund 30 Vorschlägen der Rentenkommission. Ein weiterer lautet, die Rente mit 63 abzuschaffen. Um das Rentensystem zu stabilisieren, empfiehlt die Kommission eine kapitalgedeckte staatliche Altersvorsorge. Arbeitnehmer und Arbeitgeber sollen sich jeweils zu gleichen Teilen an der Finanzierung beteiligen.
1: Das israelische Militär schränkt seine Angriffe im Südlibanon offenbar ein. Laut der Armee hat die Regierung sie angewiesen, die Angriffe auf Ziele der Hisbollah-Miliz weitgehend zu stoppen. Ausgenommen davon sei die sogenannte Sicherheitszone, die sich von der israelischen Grenze nach Norden in den Libanon zieht. Der Iran hatte vorher angekündigt, wegen der andauernden israelischen Attacken im Libanon die Straße von Hormuz wieder zu blockieren. Trotzdem soll es heute in der Schweiz weitere Gespräche zwischen dem Iran und den USA für ein Kriegsende geben. Die Linke hat eine neue Doppelspitze. Neben der bisherigen Co-Vorsitzenden Ines Schwertner wählten die Delegierten eines Bundesparteitages in Potsdam den 46-jährigen Luigi Pantisano. Der Bundestagsabgeordnete erzielte allerdings ohne Gegenkandidaten mit nur 53% ein eher schwaches Ergebnis. Er wird Nachfolger von Jan van Aken, der aus gesundheitlichen Gründen nicht noch einmal kandidierte. Die deutsche Nationalmannschaft steht vorzeitig in der K.O.-Runde der Fußball-Weltmeisterschaft. Die DFB-Auswahl gewann mit einem 2:1 gegen die Elfenbeinküste auch ihr zweites Spiel. Aus dem ARD-WM-Team Silke Heine.
3: Es war das erwartet harte Stück Arbeit. Am Ende aber steht ein 2:1-Sieg des DFB-Teams zu Buche, dem Dennis Undaf mal wieder seinen Stempel aufdrückte. Als Joker erzielte er beide Tore für Deutschland. Möglicherweise aber muss das DFB-Team den Sieg teuer bezahlen. Denn Innenverteidiger Nico Schlotterbeck zog sich eine Knieverletzung zu. Wie lange er ausfällt, soll eine Untersuchung ergeben. Die Niederlande haben ebenfalls groß auf das 16. Finale genommen. Nach dem Unentschieden gegen Tunesien gewann die Elftal gegen Schweden souverän 5:1 und übernimmt die Tabelle.
1: Außerdem haben gerade die beiden anderen deutschen Gruppengegner Ecuador und Curaçao 0:0 gespielt. Das waren die Nachrichten. Das Wetter in Deutschland. Tagsüber zeitweise heiter, vermehrt Quellwolken, kräftige Schauer und Gewitter mit Unwettergefahr bei 32 bis 38 Grad. Und die Zeit, es ist gleich 4:03 Uhr.
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1: 5 Uhr mit Gabriela Kühne. Wie kann das Rentensystem in Deutschland reformiert werden? Seit Anfang des Jahres haben Expertinnen und Experten der sogenannten Rentenkommission darüber beraten und Vorschläge erarbeitet. Laut ARD Hauptstadtstudio ist das Konzept jetzt fertig. Es sieht vor, das Renteneintrittsalter stufenweise anzuheben. Aus der Nachrichtenredaktion Jan Busche.
2: Es soll schrittweise und langsam steigen, angepasst an die Lebenserwartung. Heißt zum Beispiel, wer jetzt Anfang 30 ist, würde wohl mit 68 in Rente gehen. Das Expertengremium empfiehlt laut Medienberichten außerdem, dass künftig ein Teil der Rentenbeiträge am Aktienmarkt angelegt wird. Erstmal soll 1% vom Bruttolohn dort reinfließen. Und laut ARD Hauptstadtstudio sollen künftig auch Politiker und neue Selbstständige in die gesetzliche Rentenversicherung einzahlen müssen.
1: Das israelische Armee schränkt seine Angriffe im Südlibanon offenbar ein. Laut der Armee hat die Regierung sie angewiesen, die Angriffe auf Ziele der Hisbollah-Miliz weitgehend zu stoppen. Ausgenommen davon sei die sogenannte Sicherheitszone, die sich von der israelischen Grenze nach Norden in den Libanon zieht. Der Iran hatte vorher angekündigt, wegen der andauernden israelischen Attacken im Libanon die Straße von Hormus wieder zu blockieren. Trotzdem soll es heute in der Schweiz weitere Gespräche für ein Kriegsende geben. Die Bundesregierung öffnet heute noch einmal ihre Türen für Interessierte. Bei dem Tag der offenen Tür wird sich auch Kanzler Merz am Nachmittag Fragen von Bürgerinnen und Bürgern stellen. Außerdem wollen mehrere Minister ihre Themen vorstellen. Schon gestern hatten viele Menschen die Möglichkeit genutzt, einen Blick hinter die Kulissen der Bundespolitik zu werfen. Die deutsche Nationalmannschaft steht vorzeitig in der K.O.-Runde der Fußball-Weltmeisterschaft. Die DFB-Auswahl gewann mit einem 2:1 gegen die Elfenbeinküste auch ihr zweites Spiel. Aus dem ARD-WM-Team Silke Heine.
3: Es war das erwartet harte Stück Arbeit. Am Ende aber steht ein 2:1-Sieg des DFB-Teams zu Buche, dem Dennis Undaf mal wieder seinen Stempel aufdrückte. Als Joker erzielte er beide Tore für Deutschland. Möglicherweise aber muss das DFB-Team den Sieg teuer bezahlen. Denn Innenverteidiger Nico Schlotterbeck zog sich eine Knieverletzung zu. Wie lange er ausfällt, soll eine Untersuchung ergeben. Die Niederlande haben ebenfalls groß auf das 16. Finale genommen. Nach dem Unentschieden gegen Tunesien gewann die Elftal gegen Schweden souverän 5:1 und übernimmt die Tabelle.
1: Außerdem haben die beiden anderen deutschen Gruppengegner Ecuador und Curaçao 0:0 gespielt. Das waren die Nachrichten. Das Wetter in Deutschland. Tagsüber zeitweise heiter, vermehrt Quellwolken, kräftige Schauer und Gewitter mit Unwettergefahr bei 32 bis 38 Grad. Im Norden oft trocken bei 20 bis 29 Grad. Es ist 5:03 Uhr.
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1: Um 6 Uhr mit Mirko Jugelt. Die deutsche Fußballnationalmannschaft hat bei der WM in Nordamerika vorzeitig die K.O.-Runde erreicht. Das Team von Julian Nagelsmann bezwang in Toronto im zweiten Gruppenspiel die Elfenbeinküste 2:1. Zur Pause lag die DFB-Elf noch 0:1 zurück. Dennis Undaff erzielte erst den Ausgleich und in der Nachspielzeit den Siegtreffer. Ecuador und Curaçao spielten torlos. Dadurch steht Deutschland als Gruppensieger fest. Im anderen Abendspiel besiegten die Niederlande Schweden 5:1. Die Rentenkommission der Bundesregierung hat sich nach übereinstimmenden Berichten auf Empfehlungen geeinigt. Demnach soll das Renteneintrittsalter an die Lebenserwartung gekoppelt werden. Es soll ab 2042 alle 10 Jahre um ein halbes Jahr steigen. Zudem soll das Rentenniveau durch eine staatliche, kapitalgedeckte Vorsorge stabilisiert werden. Frühverrentungen nach 45 Beitragsjahren sollen abgeschafft werden. Für Menschen mit gesundheitlichen Problemen oder erschwerten Arbeitsbedingungen soll es neue Regelungen geben. Die Rentenkommission will ihren Bericht am Dienstag vorstellen und der Bundesregierung übergeben. Bundesbedienstete im Ausland haben monatelang mehr Geld erhalten, als ihnen eigentlich zusteht. Wie das Auswärtige Amt bestätigte, wurden 5 Millionen Euro zu viel überwiesen. Die Bezüge seien von einem externen Dienstleister falsch berechnet worden. Davon profitiert hätten Beschäftigte an 71 Dienstorten. Zurückfordern könne der Bund das zu viel gezahlte Geld nicht. Es werde geprüft, den Dienstleister in Regress zu nehmen. Vertreter der USA und des Iran wollen heute in der Schweiz über eine dauerhafte Friedenslösung sprechen. Ziel ist es, innerhalb von 60 Tagen ein endgültiges Abkommen für einen Frieden zu schließen. Der frühere Diplomat Hans-Dieter Lukas sieht den Iran im Vorteil. Lukas sagte dem MDR, die USA hätten die Aufhebung aller Sanktionen sowie ein Aufbauprogramm in Aussicht gestellt. Den Verzicht auf Nuklearwaffen habe Teheran schon 2015 bekräftigt. Das sei absolut nichts Neues. Bundespräsident Frank-Walter Steinmeier hat am Abend die 132. Kieler Woche eröffnet. Sie gilt als eine der größten Segelsportveranstaltungen der Welt. Erwartet werden Segler aus mehr als 50 Nationen. Die Kieler Woche ist zugleich ein Volksfest mit 500 Konzerten. Bis Sonntag kommende Woche werden mehr als 3 Millionen Besucher erwartet. Das waren die Nachrichten.
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1: Heute von Tobias Petzold aus Dresden.
2: Dessen Brot ich esse, dessen Lied ich sing und Applaus ist des Künstlers Brot. Das geht weg wie geschnitten Brot und doch lebt der Mensch nicht vom Brot allein. Man bietet Brot und Spiele, manches ist eine brotlose Kunst, andere wären dumm wie Brot und lassen sich in ihrem faden Brotshop die Butter vom Brot nehmen. Brot war und ist das Fundament unserer Ernährung. Kein Wunder also, dass es unser Denken und unsere Sprache so stark prägt. Und vermutlich steht es auch bei vielen von uns heute Morgen auf dem Tisch, traditionell in Form von frischen Brötchen. Ich erinnere mich dabei gern an meine Kindheit. Beim Familienfrühstück am Sonntag lief oft der Radiogottesdienst. Wenn es dann im Vaterunser hieß, unser tägliches Brot gib uns heute, habe ich immer gern korrigiert, aber bei uns gibt es sonntags doch Brötchen. Dabei geht es in diesem Gebet natürlich nicht um Produkttreue. Im christlichen Glauben ist das Brot weit mehr als ein gewöhnliches Lebensmittel. Wenn die Bibel von Brot spricht, meint sie nicht allein grundlegende Kohlenhydrate. Brot steht als Symbol für alles, was wir zu einem guten Leben brauchen. Nahrung, Liebe, Geborgenheit und Gemeinschaft. Dabei wächst unser Brot nicht im Regal. Bis wir es genießen können, braucht es die Erde, den Regen, die Sonne. Es braucht die Arbeit der Landwirte, die Mühlen, das Handwerk der Bäcker. Am Pfingstmontag durfte ich beim Deutschen Mühlentag im Rahmen einer Führung erleben, wie viel Mühe und wie viele Arbeitsschritte in jedem einzelnen Korn stecken. Jesus selbst greift das Brotbild auf und sagt, ich bin das Brot des Lebens. Wer zu mir kommt, wird gesättigt. Jesus wusste, dass wir Menschen einen Hunger in uns tragen, den kein Bäcker der Welt stillen kann. Einen Hunger nach Sinn, nach Angenommensein, nach der Gewissheit, dass wir geliebt sind, genauso wie wir sind. Wenn wir das nächste Mal ein Backwerk in den Händen halten, dürfen wir dankbar staunen über die Gaben der Natur, die Arbeit der Menschen und über Gott, der uns und alles wachsen lässt.
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1: Um 7 Uhr mit Mirko Jugelt. Die deutsche Fußballnationalmannschaft hat bei der WM in Nordamerika vorzeitig die K.O.-Runde erreicht. Das Team von Julian Nagelsmann bezwang in Toronto im zweiten Gruppenspiel die Elfenbeinküste 2:1. Zur Pause lag die DFB-Elf noch 0:1 zurück. Dennis Undaf erzielte erst den Ausgleich und in der Nachspielzeit den Siegtreffer. Ecuador und Curaçao spielten torlos. Dadurch steht Deutschland als Gruppensieger fest. Im anderen Abendspiel besiegten die Niederlande Schweden 5:1. Die Rentenkommission der Bundesregierung hat sich nach übereinstimmenden Berichten auf Empfehlungen geeinigt. Demnach soll das Renteneintrittsalter an die Lebenserwartung gekoppelt werden. Es soll ab 2042 alle 10 Jahre um ein halbes Jahr steigen. Zudem soll das Rentenniveau durch eine staatliche kapitalgedeckte Vorsorge stabilisiert werden. Frühverrentungen nach 45 Beitragsjahren sollen abgeschafft werden. Für Menschen mit gesundheitlichen Problemen oder erschwerten Arbeitsbedingungen soll es neue Regelungen geben. Die Rentenkommission will ihren Bericht am Dienstag vorstellen und der Bundesregierung übergeben. Bundesbedienstete im Ausland haben monatelang mehr Geld erhalten, als ihnen zusteht. Wie das Auswärtige Amt bestätigte, wurden 5 Millionen Euro zu viel überwiesen. Die Bezüge seien von einem externen Dienstleister falsch berechnet worden. Davon profitiert hätten Beschäftigte an 71 Dienstorten. Zurückfordern könne der Bund das zu viel gezahlte Geld nicht. Es werde geprüft, den Dienstleister in Regress zu nehmen. Vertreter der USA und des Iran wollen heute in der Schweiz über eine dauerhafte Friedenslösung sprechen. Ziel ist es, innerhalb von 60 Tagen ein endgültiges Abkommen zu schließen. Der frühere Diplomat Hans-Dieter Lukas sieht den Iran im Vorteil. Lukas sagte dem MDR, die USA hätten die Aufhebung aller Sanktionen sowie ein Aufbauprogramm in Aussicht gestellt. Den Verzicht auf Nuklearwaffen habe Teheran schon 2015 bekräftigt. Das sei absolut nichts Neues. Bundespräsident Frank-Walter Steinmeier hat am Abend die 132. Kieler Woche eröffnet. Sie gilt als eine der größten Segelsportveranstaltungen der Welt. Erwartet werden Segler aus mehr als 50 Nationen. Die Kieler Woche ist zugleich ein Volksfest mit 500 Konzerten. Bis Sonntag kommende Woche werden mehr als 3 Millionen Besucher erwartet. Das waren die Nachrichten.
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1: Um 8 Uhr mit Mirko Jugelt. Die deutsche Fußballnationalmannschaft hat bei der WM in Nordamerika vorzeitig die K.O.-Runde erreicht. Das Team von Julian Nagelsmann bezwang in Toronto im zweiten Gruppenspiel die Elfenbeinküste 2:1. Zur Pause lag die DFB-Elf noch 0:1 zurück. Dennis Undaff erzielte erst den Ausgleich und in der Nachspielzeit den Siegtreffer. Ecuador und Curaçao spielten torlos. Dadurch steht Deutschland als Gruppensieger fest. Im anderen Abendspiel besiegten die Niederlande Schweden 5:1. Die Rentenkommission der Bundesregierung hat sich nach übereinstimmenden Berichten auf Empfehlungen geeinigt. Demnach soll das Renteneintrittsalter an die Lebenserwartung gekoppelt werden. Es soll ab 2042 alle 10 Jahre um ein halbes Jahr steigen. Zudem soll das Rentenniveau durch eine staatliche kapitalgedeckte Vorsorge stabilisiert werden. Frühverrentungen nach 45 Beitragsjahren sollen abgeschafft werden. Für Menschen mit gesundheitlichen Problemen oder erschwerten Arbeitsbedingungen soll es neue Regelungen geben. Bundesbedienstete im Ausland haben monatelang mehr Geld erhalten, als ihnen zusteht. Wie das Auswärtige Amt bestätigte, wurden 5 Millionen Euro zu viele überwiesen. Die Bezüge seien von einem externen Dienstleister falsch berechnet worden. Davon profitiert hätten Beschäftigte an 71 Dienstorten. Zurückfordern könne der Bund das zu viel gezahlte Geld nicht. Es werde geprüft, den Dienstleister in Regress zu nehmen. Die israelische Regierung hat die Armee angewiesen, die Kämpfe im Süden des Libanon einzustellen. Das geht aus einer Erklärung des Militärs hervor. Zuvor waren bei neuen Angriffen auf den Libanon nach Angaben des dortigen Gesundheitsministeriums 7 Menschen getötet worden. Unter den Opfern seien eine Frau und ein Kind. Eine Waffenruhe in der Region ist Teil eines Rahmenabkommens zwischen Iran und den USA. Delegationen aus beiden Ländern trafen inzwischen in der Schweiz ein. Sie sollen innerhalb von 60 Tagen eine dauerhafte Friedenslösung finden. Der Internethandel leidet weltweit unter einer wachsenden Zahl betrügerischer Kunden. Einer Analyse von US-Sicherheitsexperten zufolge werben internationale Banden gezielt Menschen an, die beim Online-Einkauf betrügen oder die Kriminellen ihre Identität bereitstellen. Sie hätten im vergangenen Jahr weltweit fast 39% aller Betrugsfälle ausgemacht, knapp 2 Prozentpunkte mehr als im Vorjahr. Das waren die Nachrichten.
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1: Um 9 Uhr mit Mirko Jukelt. Die deutsche Fußballnationalmannschaft hat bei der WM in Nordamerika vorzeitig die K.O.-Runde erreicht. Das Team von Julian Nagelsmann bezwang in Toronto im zweiten Gruppenspiel die Elfenbeinküste 2:1. Zur Pause lag die DFB-Elf noch 0:1 zurück. Dennis Undaf erzielte erst den Ausgleich und in der Nachspielzeit den Siegtreffer. Ecuador und Curaçao spielten torlos. Dadurch steht Deutschland als Gruppensieger fest. Im anderen Abendspiel besiegten die Niederlande Schweden 5:1. Am Morgen besiegte Japan Tunesien mit 4:0. Die Rentenkommission der Bundesregierung hat sich nach übereinstimmenden Berichten auf Empfehlungen geeinigt. Demnach soll das Renteneintrittsalter an die Lebenserwartung gekoppelt werden. Es soll ab 2042 alle 10 Jahre um ein halbes Jahr steigen. Zudem soll das Rentenniveau durch eine staatliche kapitalgedeckte Vorsorge stabilisiert werden. Frühverrentungen nach 45 Beitragsjahren sollen abgeschafft werden. Für Menschen mit gesundheitlichen Problemen oder erschwerten Arbeitsbedingungen soll es neue Regelungen geben. Ukrainische Drohnen haben auf der von Russland annektierten Halbinsel Krim Explosionen und Brände ausgelöst. Nach Angaben der Besatzer starben bei den Angriffen im Raum Kertsch mindestens 4 Menschen, 28 weitere wurden verletzt. Die Behörden informierten, dass die Brücke zum russischen Festland für Autos geschlossen wurde. Die Ukraine versucht seit Wochen, die Krim von der Versorgung abzuschneiden. Bei russischen Angriffen im Osten der Ukraine wurden nach Angaben der dortigen Behörden 3 Menschen getötet und mindestens 22 weitere verletzt. Die israelische Regierung hat die Armee angewiesen, die Kämpfe im Süden des Libanon einzustellen. Das geht aus einer Erklärung des Militärs hervor. Zuvor waren bei neuen Angriffen auf den Libanon nach Angaben des dortigen Gesundheitsministeriums 7 Menschen getötet worden. Unter den Opfern seien eine Frau und ein Kind. Eine Waffenruhe in der Region ist Teil eines Rahmenabkommens zwischen Iran und den USA. Der Internethandel leidet weltweit unter einer wachsenden Zahl betrügerischer Kunden. Einer Analyse von US-Sicherheitsexperten zufolge werben internationale Banden gezielt Menschen an, die beim Online-Einkauf betrügen oder die Kriminellen ihre Identität bereitstellen. Sie hätten im vergangenen Jahr weltweit fast 39% aller Betrugsfälle ausgemacht, knapp 2 Prozentpunkte mehr als im Vorjahr. Das waren die Nachrichten.
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2: Und ich wünsche Ihnen einen wunderschönen Sonntag. Und hier kommt Nick P.

0: Das war der unvergessene Andreas Martin hier in Ihrer MDR Schlagerwelt und ich wünsche Ihnen einen schönen Sonntagvormittag. Heute ist der 21. Juni. Wir schauen mal schnell aufs Kalenderblatt. Namenstag haben heute Alban, Alois, Radluff und Eberhard. Und dieser Eberhard war Erzbischof von Salzburg und lebte bis 1164. Die Jahrestage für den 21. Juni sind, und da gibt es heute eine ganze Menge, heute ist der Tag der langen Menschen. Dann ist heute bundesweiter Mofa-Tag. Dann der Muscheltag, der bundesweite Tag der Musik, dann der internationale Tag des Yoga, internationaler T-Shirt-Tag ist heute, passt auch wunderbar zum Wetter. Dann ist heute Welttag der Dackel und Welttag der Giraffe. Und heute ist bundesweiter Tag des Schlafens, so ein Sonntagsnickerchen, ne? Passt auch wunderbar. Und heute ist der längste Tag und die kürzeste Nacht des Jahres 2026, also Sommersonnenwende. Und wie habe ich mal auf einem T-Shirt gelesen, heute ist der längste Tag und die kürzeste Nacht und überall werden Freudenfeuer entfacht.
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1: Heute von Tobias Petzold aus Dresden.
2: Dessen Brot ich esse, dessen Lied ich sing und Applaus ist des Künstlers Brot. Das geht weg wie geschnitten Brot und doch lebt der Mensch nicht vom Brot allein. Man bietet Brot und Spiele, manches ist eine brotlose Kunst, andere wären dumm wie Brot und lassen sich in ihrem faden Brotshop die Butter vom Brot nehmen. Brot war und ist das Fundament unserer Ernährung. Kein Wunder also, dass es unser Denken und unsere Sprache so stark prägt. Und vermutlich steht es auch bei vielen von uns heute Morgen auf dem Tisch, traditionell in Form von frischen Brötchen. Ich erinnere mich dabei gern an meine Kindheit. Beim Familienfrühstück am Sonntag lief oft der Radiogottesdienst. Wenn es dann im Vaterunser hieß, unser tägliches Brot gib uns heute, habe ich immer gern korrigiert, aber bei uns gibt es sonntags doch Brötchen. Dabei geht es in diesem Gebet natürlich nicht um Produkttreue. Im christlichen Glauben ist das Brot weit mehr als ein gewöhnliches Lebensmittel. Wenn die Bibel von Brot spricht, meint sie nicht allein grundlegende Kohlenhydrate. Brot steht als Symbol für alles, was wir zu einem guten Leben brauchen. Nahrung, Liebe, Geborgenheit und Gemeinschaft. Dabei wächst unser Brot nicht im Regal. Bis wir es genießen können, braucht es die Erde, den Regen, die Sonne. Es braucht die Arbeit der Landwirte, die Mühlen, das Handwerk der Bäcker. Am Pfingstmontag durfte ich beim Deutschen Mühlentag im Rahmen einer Führung erleben, wie viel Mühe und wie viele Arbeitsschritte in jedem einzelnen Korn stecken. Jesus selbst greift das Brotbild auf und sagt, ich bin das Brot des Lebens. Wer zu mir kommt, wird gesättigt. Jesus wusste, dass wir Menschen einen Hunger in uns tragen, den kein Bäcker der Welt stillen kann. Einen Hunger nach Sinn, nach Angenommensein, nach der Gewissheit, dass wir geliebt sind, genauso wie wir sind. Wenn wir das nächste Mal ein Backwerk in den Händen halten, dürfen wir dankbar staunen über die Gaben der Natur, die Arbeit der Menschen und über Gott, der uns und alles wachsen lässt.
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0: ganz intensiv. Die Charlene war das am Sonntagvormittag.
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0: Und mit Musik aus der Diamantenstadt Antwerpen. Hier kommt Dana Winner.

0: Bambula. Und der Mann, der das gesungen hat, ist heute zu Gast in der MDR-Schlagerwelt. Graziano, hallo und herzlich willkommen. Buongiorno.
1: Buongiorno, buongiorno, liebe Freunde.
0: Sag mal, wenn du an einem Wochenende keine Auftritte hast, wie verbringt ihr zusammen den Tag?
1: Normalerweise, wenn ich bin zu Hause, es ist für mich wichtig, ein super Cappuccino trinken. Ohne Cappuccino kann ich starten, weißt du, das ist wirklich ein Ritual für mich. In Italien, das ist ganz einfach, die Frühstück. Also in Italien, das ist nicht wie, in Deutschland habe ich ein bisschen mehr gelernt, was ist Frühstück. Aber in Italien, das ist ganz einfach. Cappuccino und eine Croissant. Finito.
0: Okay, und wer macht dann das Mittagessen? Macht ihr das gemeinsam?
1: Wenn meine Frau braucht Unterstützung, ja, sonst Patricia, meine Frau kocht sehr gut. Pasta, Spaghetti oder Fleisch, Fisch. Wir entscheiden also, was wir haben im Kopf oder was steht in unserer Frise. Also machen wir.
0: Und danach seid ihr unterwegs und besucht eure große Familie.
1: Ja, logisch. Also wir gehen, ich sage immer, die Kinder sind groß geworden. Die erste Tochter 26, die kleine 22, leben nicht mehr mit uns. Und dann die kleine ist als Sängerin unterwegs, war in Amerika, jetzt ist dann Rotem Meer und dann, das ist nicht, die große Tochter kommt für uns normalerweise zu besuchen. Oder weißt du, beide, wir haben auch die Obi, Patricia ist zweite Arbeit, das ist Tanzlehrerin und dann normalerweise Samstag, sie hat auch zu tun mit die Frau und alles und ich bin Tennisspieler, wenn ich bin zu Hause, also ich bin immer auf dem Tennisplatz mit meine Freunde und alles. Am Abend, welche Mal wir sind zusammen mit Familie. Na, diese ist wichtig.
0: Soeben ist ja dein neues Album erschienen, Neue Liebe, neues Glück. Wie würdest du das Album beschreiben?
1: Für mich, weil die Album, jeder Album, das ist wie die Kinder, das ist schwierig zu sagen. Aber logisch, ich bin die erste Fans, weil ich habe viele Arbeit gemacht. Wenn du siehst, in diesem Album, alle Kompositionen sind von mir. Die Titel sind was ich höre von Fans oder Freunde, es ist immer, dass meine Album, das ist nicht langweilig. Da sind verschiedene Stilmusiker. Ich habe Musik in mein Leben in 360 Grad gemacht, na, in 35 Jahre, dass ich bin auf die Bühne. Mhm. 20 Jahre in deutscher Musik, aber all zusammen sind fast 36 Jahre. Und dann ich will das. Also ich will nicht, jeder Titel ist einwältig, sage. Na, das kommt eine andere Welt. Also sind nicht alle gleiche. Das ist für mich wichtig.
0: Und wir hören uns jetzt mal den Titelsong zum Album an. Neue Liebe, neues Glück.

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1: Um 10 Uhr mit Mirko Jugelt. Die Vorschläge der Rentenkommission werden nach Ansicht des Ökonomen Marcel Fratscher nicht ausreichen, um die gesetzliche Alterssicherung zu stabilisieren. Der Präsident des Deutschen Instituts für Wirtschaftsforschung sagte der Rheinischen Post, die Vorschläge änderten absehbar nichts Grundlegendes an der Altersarmut, der Belastung junger Generationen und der Ungerechtigkeit. Die Bundesregierung müsse die Empfehlungen der Rentenkommission nachbessern. Zu den bekannt gewordenen Vorschlägen gehört, dass das Renteneintrittsalter an die Lebenserwartung gekoppelt wird. Ukrainische Drohnen haben auf der von Russland annektierten Halbinsel Krim Explosionen und Brände ausgelöst. Nach Angaben der Besatzer starben bei den Angriffen im Raum Kertsch mindestens 4 Menschen, 28 weitere wurden verletzt. Die Ukraine versucht seit Wochen, die Krim von der Versorgung abzuschneiden. Bei russischen Angriffen im Osten der Ukraine wurden nach Angaben der dortigen Behörden 3 Menschen getötet und mindestens 22 weitere verletzt. In der Schweiz sollen heute hochrangige Gespräche zwischen den Kriegsparteien USA und Iran beginnen. Ziel ist es, innerhalb von 60 Tagen einen dauerhaften Frieden zu finden. Das beinhaltet auch den Umgang mit dem iranischen Atomprogramm. Die Gespräche finden in Birkenstock, unweit von Luzern, statt. Die US-Delegation wird zu Beginn von Vizepräsident J.D. Vance geleitet. Der Iran ist mit seinem Parlamentspräsidenten und Außenminister vertreten. Sachsen, Sachsen-Anhalt und 3 weitere Bundesländer haben nach Angaben der Bundesbeauftragten kein Schutzkonzept gegen Missbrauch von Kindern und Jugendlichen an Schulen. Das erklärte die unabhängige Missbrauchsbeauftragte Kerstin Klaus. Sie kündigte an, bundesweit rund 10.000 Schülerinnen und Schüler der 9. Klassen zu Gewalterfahrungen und deren Folgen zu befragen. Nur so könne man den tatsächlichen Missbrauchszahlen näher kommen. Klaus sagte, es müsse völlig normal werden, bei Lehrern nachzufragen, etwa wenn jemand auffällig oft mit einer Schülerin spreche oder sich anbiete, bei Problemen zu helfen. Die deutsche Fußballnationalmannschaft hat bei der WM in Nordamerika vorzeitig die K.O.-Runde erreicht. Das Team von Julian Nagelsmann bezwang in Toronto im 2. Gruppenspiel die Elfenbeinküste 2:1. Die deutschen Tore erzielte der eingewechselte Stuttgarter Dennis Undaff. Das waren die Nachrichten.
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2: Ja, und Graziano ist noch in dieser halben Stunde bei uns zu Gast in der MDR Schlagerwelt. Und bis dahin wird's sommerlich. Freuen Sie sich auf Laura Wilde mit dem Sommerfeeling. Und das hier ist Andy Boyk. Schenk mir eine Sommerliebe.

0: Sunrise zusammen mit Graziano und heute ist er zu Gast in der MDR Schlagerwelt. Sag mal, Graziano, wie seid ihr eigentlich zusammengekommen, Sunrise und du?
1: Ich sage Sunrise in Florian und Arno für mich, weil wir kennen schon lange, also wir sind lange Zeit befreundet und dann, wir haben immer gesagt, wäre schön einmal zusammen etwas machen und wir haben das Titel komponiert. Alle haben schon gehört, das ist eine Mischung Italienisch-Deutsch, weil in Südtirol, wir haben diese zwei Sprachen und ich bin sehr zufrieden. Nach langer Zeit, wir haben diese Titel zusammen gemacht. Es ist eine Freude für mich.
0: Sag mal, kommst du eigentlich aus einer musikalischen Familie?
1: Offiziell nein. Dann habe ich gehört, dass meine Opa war auch ein Sänger, ja. Mein Papa auch. Aber offiziell nein. Also ich bin die Einzige, das hat Musik gemacht. Na, ich habe angefangen, ich war 4 Jahre alt, weil ich hatte ein Problem. Wir waren bei einer Logopädie und dann in diese Zeit, wenn ich war klein, diese Logopädie hat mir gesagt, probiere mir zusammen zu singen. Das ist ein Training für besser sprechen. Ne? Und dann, wenn habe ich gesungen, sie war schockiert, gesagt, aber dieser Junge hat eine schöne Stimme. Und dann hat mit einer Chorlehrerin gesprochen, Koordinator von einem großen Kinderwettbewerb in Italien, Secchino d'Oro. Dann ich habe einen Titel alleine gesungen als Solisten. Und dann ich habe 4 Jahre diese Kinderwettbewerb gewonnen.
0: Ist super.
1: Und, ja, und dann dort habe ich verstanden, die Musik war mein Leben. Und dann, wenn ich war 15 Jahre alt, habe ich Schlagzeug gelernt, ein bisschen Klavier. Und dann ich habe Musik studiert, die erste Gruppe, die erste Song. Und
0: Du hast also von der Pike auf gelernt, bis jetzt. Inzwischen feierst du dein 20 eigentlich schon dein über 30-jähriges, aber dein 20-jähriges deutsches Jubiläum. Wenn du so die Zeit mal Revue passieren lässt, was waren für dich die schönsten Erinnerungen?
1: Habe ich 2, 3 Erinnerungen. Die erste war bei eine große Fernsehshow, das war bei Florian Silbereisen, war eine Herbstfest der Volksmusik. Dann ich war mit meinen Lieblingstiteln Einscheinmelodie in 2009 oder 10, jetzt ich weiß nicht mehr, bei Wenn die Musik spielt. Und die letzte, und ich denke, das ist im Platz Nummer 1, wenn ich habe mit meinen beiden Tochter, wir waren Gast bei der Immer wieder Sonntags und dann ich habe mit meiner 2 Tochter Viva la Vita gesungen. Diese ist die Erinnerung, wo ich habe noch, ich bekomme noch die Gänsehaut.
0: Ja. Warum ist eigentlich kein Duett auf dem Album mit deinen Töchtern zusammen?
1: Weil die kleine Tochter, es ist nicht viel in Italien. Beatrice wollte mehr seine Sachen machen in Englisch und alles. Also wir haben ein paar Titel im Projekt.
0: Okay, aber du hast natürlich an deine Frau gedacht und zwar mit dem Lied Meine Königin der Nacht. Das ist auf dem neuen Album drauf. Ja, das Lied hören wir gleich. Zuvor sage ich Tschüss. Schön, dass du zu Gast warst hier bei uns in der MDR Schlagerwelt. Danke, Graziano.
1: Ich sage Dankeschön an dich und an alle Hörerinnen und Hörer von Radio MDR. Dankeschön.

0: Komm auf das Schiff meiner Träume. Na, da werden vielleicht auch schon Urlaubserinnerungen wach. Mata Illich war das.
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0: Einen schönen Sonntagvormittag wünsche ich Ihnen jetzt mit Musik aus dem Süden Deutschlands, genauer gesagt aus München. Hier kommt Patrick Lindner.

0: Mit viel, viel Herz. Das war Howard Carpendale hier in Ihrer MDR Schlagerwelt und ich wünsche Ihnen einen schönen Sonntagvormittag. Heute ist ja der 21. Juni und heute haben viele, viele Stars Geburtstag. Und auch bei Familie König wird heute Geburtstag gefeiert. Prinz William, der wird heute 44 Jahre alt. Der deutsche Komiker Johann König wird 54 und Mickey Krause feiert seinen 56. Und eine Schlagerlady, die feiert heute auch in diesem Sinne.
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0: Und diese Schlagerlady kennen Sie. Sie wurde in der Schweiz geboren, ist 1,63 groß, hat grün-blaue Augen, blonde Haare. Unsere Sarah. Sarah Räumschüssel mit einem Porträt. Und jetzt spätestens wissen Sie, wen ich meine.
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3: Mit diesem Song gelang dem fröhlichen Mädchen aus der Schweiz der ganz große Durchbruch. Beatrice Egli. Mit 14 bekam sie Gesangsunterricht, schloss mit 22 Jahren eine Schauspielausbildung ab, mit 24 dann der Sieg bei der Castingshow Deutschland sucht den Superstar. Seitdem ist sie aus der Schlagerwelt nicht mehr wegzudenken. Immer öfter steht sie auch als Moderatorin vor der Kamera. Und auch ein weiterer Traum ist für sie nicht ausgeschlossen.
4: Vielleicht ist es irgendwann die Schauspielerei, die mich abholt, wo ich sage, ich habe das gelernt und natürlich hätte ich noch Wünsche auch da. Aber ja, kann sein, dass ich irgendwann in die Schauspielerei gehe.
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3: Hat sie nicht nur eine kleine Schwäche für die Musik?
4: Mein Leben gestaltet sich durch meinen Essensplan. Ich liebe Essen und Essen ist auch eine Marke, weil ich ständig und immer und überall essen könnte.
1: Persönlich.
3: Gibt es für sie nichts Schöneres, als zusammen mit ihren Fans so richtig abzufeiern?

0: Ich bin am glücklichsten, wenn ich unterwegs sein kann, die Leute sehe, wie sie mitsingen, tanzen, feiern und den Alltag vergessen können. Das ist für mich das Allerschönste.
1: Beatrice Egli, heute feiert sie ihren 38. Geburtstag. Wir wünschen ihr weiterhin viel, viel Erfolg. Wir schicken Geburtstagsgrüße in die Schweiz mit ihrem Erfolg. Mein Herz.
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1: Um 11 Uhr mit Frank Thomas. Die Vorschläge der Rentenkommission werden nach Ansicht des Ökonomen Marcel Fratscher nicht ausreichen, um die gesetzliche Alterssicherung zu stabilisieren. Der Präsident des Deutschen Instituts für Wirtschaftsforschung sagte der Rheinischen Post, die Vorschläge änderten absehbar nichts Grundlegendes an der Altersarmut, der Belastung junger Generationen und der Ungerechtigkeit. Die Bundesregierung müsse die Empfehlungen der Rentenkommission nachbessern. Zu den bekannt gewordenen Vorschlägen gehört, dass das Renteneintrittsalter an die Lebenserwartung gekoppelt wird. Ukrainische Drohnen haben auf der von Russland annektierten Halbinsel Krim Explosionen und Brände ausgelöst. Nach Angaben der Besatzer starben bei den Angriffen im Raum Kertsch mindestens 4 Personen, 28 weitere wurden verletzt. Die Ukraine versucht seit Wochen, die Krim von der Versorgung abzuschneiden. Bei russischen Angriffen im Osten der Ukraine wurden nach Angaben der dortigen Behörden 3 Menschen getötet und mindestens 22 verletzt. In der Schweiz sollen heute hochrangige Gespräche zwischen den Kriegsparteien USA und Iran beginnen. Ziel ist es, innerhalb von 60 Tagen einen dauerhaften Frieden zu finden. Das beinhaltet auch den Umgang mit dem iranischen Atomprogramm. Die Gespräche finden in Bürgenstock unweit von Luzern statt. Die US-Delegation wird zu Beginn von Vizepräsident J.D. Vance geleitet. Der Iran ist mit seinem Parlamentspräsidenten und Außenminister vertreten. Sachsen, Sachsen-Anhalt und 3 weitere Bundesländer haben nach Angaben der Bundesbeauftragten kein Schutzkonzept gegen Missbrauch von Kindern und Jugendlichen an Schulen. Das erklärte die unabhängige Missbrauchsbeauftragte Kerstin Klaus. Sie kündigte an, bundesweit rund 10.000 Schüler der 9. Klassen zu Gewalterfahrungen und deren Folgen zu befragen. Nur so könne man den tatsächlichen Missbrauchszahlen näher kommen. Klaus sagte, es müsse völlig normal werden, bei Lehrern nachzufragen, etwa wenn jemand auffällig oft mit einer Schülerin spreche oder sich anbiete, bei Problemen zu helfen. Im zweiten Spiel der deutschen Nationalmannschaft bei der Fußball-WM haben weniger Zuschauer eingeschaltet als beim Auftakt. Den 2:1-Sieg im ZDF gegen die Elfenbeinküste sahen im Schnitt 18,2 Millionen. Das waren 5 Millionen weniger als beim Spiel gegen Curaçao. Der Marktanteil lag bei rund 72%. Das waren die Nachrichten.
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2: Einen ganz entspannten Sonntagvormittag wünsche ich Ihnen jetzt mit Leonard.

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1: Also gestern Abend unsere Elf gegen die Elfenbeine und Dennis Undaff.
2: Zwei Weltklasse-Aktionen von Dennis Undaff.
3: Kann mich heute noch freuen und ab morgen geht der Fokus auf Ecuador.
1: Aber wir lassen uns von diesem FIFA-Kommerz-Gekicke nicht ablenken und schauen auf den G7-Gipfel, wo der Donald tatsächlich nicht weggenickt ist beim Selfie mit Meloni.
4: Ich habe ihn auch sehr aufmerksam zuhören sehen.
1: Und das, obwohl er viel zu tun hatte in seinem Nebenberuf als Friedensheld. Der Donald hat nämlich den nächsten Krieg beendet und das nächste Kriegsende bereits vorbereitet.
4: Auch im Süden des Libanon.
1: Und es dürften weitere Friedensdeals hinzukommen, gleich nach den nächsten Präzisionsschlägen. Es ist nämlich erstaunlich,
5: until they honor it, you know? It's amazing what bombs can do.
1: Was Bomben so ausrichten können. Oder Drohnen, fragen Sie mal die Moskauer. Und wenn die Ukrainer wegen einer harmlosen Spezialoperation jetzt auch noch einen Krieg mit Moskau anzetteln, ergeben sich auch wieder Chancen für Donald als Friedensstifter. Und was machen wir?
6: Während wir hier sprechen, fährt unser Minenjagdboot Fulda und der Tender Mosel durch den Suezkanal.
1: Also unter den Klängen von Love Me Tender sichern wir den Frieden mit viel Liebe? Also mit genau diesem Eidei-Dei, das wir auch in unseren Schulen vermitteln, das muss endlich aufhören. Die Bundesbildungsministerin hat ja diese Woche den nationalen Bildungsbericht vorgelegt. Ja? Und was zeigt sich da? Dass Kinder
7: mit dramatisch unterschiedlichen Lernausgangslagen, was den Wortschatz angeht, die sprachliche Entwicklung in der Schule ankommen.
1: Aber das ist doch eine Entscheidung der Eltern. Egal, ob der kleine Racker am Ende offen verhaltensgestört ist oder verkannt hochbegabt.
8: Herr Kupala, was halten Sie persönlich eigentlich von der Schulpflicht? Ist das sinnvoll oder kann die weg?
9: Die Schulpflicht hat seine Vorteile, hat aber natürlich auch seine Nachteile.
1: Und die Schulpflicht hat auch seine Karriere, sagt man das, seine Karriere? Ja doch, seine Karriere nur behindert, ja? Stichwort Inklusions- und Gendergedöns, ne? Deshalb hat er doch diese nervige Co-Chefin. Also lasst es uns doch einfach mal versuchen. Für die 5 Kinder pro Jahrgang brauchen wir doch keine Schulen mehr, die am Ende auch nur Schaden anrichten, ne? Es kann doch kaum noch einer richtig Deutsch.
9: Wir sehen ja auch aktuell, wenn man sich die Zahlen anschaut, wie auch gerade unter 14-Jährigen, mittlerweile Deutsch und Schreiben, also Lesen und Schreiben, nicht mehr vollständig mittlerweile auch praktiziert und auch gekonnt werden kann.
1: Ja, absolut.
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0: Ja, und ich habe jetzt den Klaus für Sie, Klaus Denso.

0: Ja, ich fange für euch den Sonnenschein passend zum Wetter. Das war der Stimmungsmacher Toni Marschall hier in Ihrer MDR-Schlagerwelt. Und ich wünsche Ihnen einen ganz entspannten und gemütlichen Sonntagvormittag. Jetzt mit der Linda, Linda Hesse und ihrer aktuellen Single Kleinstadt Casanova. Mit dem Lied ist sie ja schon seit 3 Wochen dabei in unserer ARD-Hitparade und sie ist hochgerutscht auf Platz 12. Übrigens, die Idee zu dem Lied hatte Linda selbst, wie sie mir mal erzählt hat.
1: Tatsächlich ist der Song und der Name Kleinstadt Casanova eine Idee von mir und war letztes Jahr im Studio und dachte mir, das ist eigentlich so cool und ich kenne noch jemanden von früher, der mir immer mal wieder im Kopf rumschwirrt und der halt in so einer kleinen Stadt so der Held vom Erdbeerfeld ist. Ich glaube, das kennen wir alle, die Typen, die wirklich in Kleinstädten eine große Nummer sind, weil sie auch irgendwie ein bisschen von allem können und trotzdem noch so ein bisschen Charme haben und ja, irgendwie, wenn man raus in die Welt zieht, wird man die Erinnerungen daran aber nie ganz los. Und das fand ich irgendwie schön, dieses Gefühl einzufangen und in Musik zu verpacken. Und so ist der Kleinstadt Casanova entstanden.
0: Ja, der Kleinstadt Casanova. Hier ist sie, Linda Hesse.
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1: Um 12 Uhr mit Frank Thomas. Die Vorschläge der Rentenkommission werden nach Ansicht des Ökonomen Marcel Fratscher nicht ausreichen, um die gesetzliche Alterssicherung zu stabilisieren. Der Präsident des Deutschen Instituts für Wirtschaftsforschung sagte der Rheinischen Post, die Vorschläge änderten absehbar nichts Grundlegendes an der Altersarmut, der Belastung junger Generationen und der Ungerechtigkeit. Die Bundesregierung müsse die Empfehlungen der Rentenkommission nachbessern. Zu den bekannt gewordenen Vorschlägen gehört, dass das Renteneintrittsalter an die Lebenserwartung gekoppelt wird. Kurz vor Beginn US-iranischer Gespräche in der Schweiz ist die Straße von Hormuz dem Iran zufolge weiter für Schiffe gesperrt. Die staatliche Nachrichtenagentur Fars meldete, die Revolutionsgarden hätten bislang keine Durchfahrtsgenehmigungen erteilt. Dagegen hatte das US-Militär erklärt, dass Handelsschiffe unterwegs seien. Für die Gespräche im Schweizer Verhandlungsort Bürgenstock gibt es keinen klaren Zeitplan. Erwartet wird ein Vierertreffen zwischen dem Iran und den USA sowie den Vermittlern Pakistan und Katar. Ukrainische Drohnen haben auf der von Russland annektierten Halbinsel Krim mindestens 4 Menschen getötet und 28 weitere verletzt, das teilten die Besatzer mit. In sozialen Medien berichten Nutzer von Explosionen und Bränden in verschiedenen Regionen der Halbinsel. In der Hafenstadt Kertsch brenne es in einem Kraftstoffterminal. Die Angaben lassen sich nicht überprüfen. Die Ukraine versucht, die Krim von der Versorgung abzuschneiden. Sachsen, Sachsen-Anhalt und 3 weitere Bundesländer haben noch kein Schutzkonzept gegen Missbrauch von Kindern und Jugendlichen an Schulen. Das erklärte die unabhängige Missbrauchsbeauftragte Kerstin Klaus. Sie kündigte an, bundesweit rund 10.000 Schüler der 9. Klassen zu Gewalterfahrungen und deren Folgen zu befragen. Klaus sagte, es müsse völlig normal werden, bei Lehrern nachzufragen, etwa wenn jemand auffällig oft mit einer Schülerin spreche oder sich anbiete, bei Problemen zu helfen. Beim zweiten Spiel der deutschen Nationalmannschaft bei der Fußball-WM haben weniger Zuschauer eingeschaltet als beim Auftakt. Den 2:1-Sieg im ZDF gegen die Elfenbeinküste sahen im Schnitt 18,2 Millionen. Gut 5 Millionen weniger als beim Spiel gegen Curaçao. Der Marktanteil lag bei rund 72%. Das waren die Nachrichten.
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2: Ja, es ist kurz nach 12 und wie immer an dieser Stelle wünsche ich Ihnen eine schöne, gemütliche, leckere Mittagszeit. Jetzt mit Demis Roussos.

0: Ja, wenn die Blumen weinen könnten, das war Nicole am Sonntagmittag. Eine leckere Mittagszeit wünsche ich Ihnen. Heute ist ja der 21. Juni und ab heute heißt es, von nun an ging's bergab, sang einst Hildegard Knef, da ging's um die Kunst. Doch der Titel, der passt auch ganz gut heute zur Sommersonnenwende. Aber warum ist die Sommersonnenwende so jedes Jahr besonders? Carsten Möbius hat sich da so seine Gedanken gemacht.
1: Oh mein Gott, ist es wirklich schon wieder so weit? Die Tage haben doch gefühlt gerade erst begonnen, länger zu werden. Und jetzt werden sie schon wieder kürzer. Zum Glück geht's ganz, ganz langsam los. Nach der Sommersonnenwende werden die Tage jeweils etwa eine Minute kürzer. Dann im September geht's rasanter. Dann gibt's pro Tag 4 Minuten weniger Licht. Und das wird dann immer mehr und geht immer schneller.
0: Aber wie gesagt, das dauert. Und wir begleiten Sie musikalisch rund um die Uhr.
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Hallo, hier ist Roland Kaiser. Schön, dass Sie bei der MDR Schlagerwelt mit dabei sind. Und ich wünsche Ihnen eine gemütliche Mittagszeit. Viel Spaß mit meinen großen Erfolgen.

0: Ja, du bist ein Casanova. Die Kirsten war das.
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0: Es ist Mittagszeit im Schlagerland und ich sag mal nur Mahlzeit. Und ich hab jetzt Bernhard Brink für Sie.
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Ja, das war Susan Schubert in ihrer MDR-Schlagerwelt. Genießen Sie ganz entspannt Ihre Mittagszeit mit Ihren Lieblingsschlagern. Gleich nach eins erwartet Sie unser Herzchen, Katharina Herz, mit dem Sonntag mit Herz. Und bevor ich Tschüss sage, geht noch ein Musikwunsch in Erfüllung. Sie wissen ja, Ihre Musikwünsche und Ihre Grüße immer zwischen 12 und 1. Sie schicken uns ganz einfach eine WhatsApp an die 0162 108 46 33. Und da hat die Ulrike geschrieben: Hallo meine Lieben, ich bin ein treuer Hörer von Ihrem Sender. Bitte senden Sie für mich den wunderbaren Titel von Hendrik Bruch: Meine Liebe zu dir ist so tief wie das Meer. Ja, und bevor der Titel losgeht, sage ich Tschüss, Bye Bye, Ihr euer Andreas Kalwitz. Einen schönen Sonntag noch, und hier kommt der Hendrik Bruch.

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1: Um 13 Uhr mit Frank Thomas. Die Vorschläge der Rentenkommission werden nach Ansicht des Ökonomen Marcel Fratscher nicht ausreichen, um die gesetzliche Alterssicherung zu stabilisieren. Der Präsident des Deutschen Instituts für Wirtschaftsforschung sagte der Rheinischen Post, die Vorschläge änderten absehbar nichts Grundlegendes an der Altersarmut, der Belastung junger Generationen und der Ungerechtigkeit. Die Bundesregierung müsse die Empfehlungen der Rentenkommission nachbessern. Zu den bekannt gewordenen Vorschlägen gehört, dass das Renteneintrittsalter an die Lebenserwartung gekoppelt wird. Kurz vor Beginn US-iranischer Gespräche in der Schweiz ist die Straße von Hormuz dem Iran zufolge weiter für Schiffe gesperrt. Die staatliche Nachrichtenagentur Fars meldete, die Revolutionsgarden hätten bislang keine Durchfahrtsgenehmigungen erteilt. Dagegen hatte das US-Militär erklärt, dass Handelsschiffe unterwegs seien. Für die Gespräche im Schweizer Verhandlungsort Bürgenstock gibt es keinen klaren Zeitplan. Erwartet wird noch heute ein Vierertreffen zwischen dem Iran und den USA sowie den Vermittlern Pakistan und Katar. Ukrainische Drohnen haben auf der von Russland annektierten Halbinsel Krim mindestens 5 Menschen getötet und 28 weitere verletzt. Das teilten die Besatzer mit. In sozialen Medien berichten Nutzer von Explosionen und Bränden in verschiedenen Regionen der Halbinsel. In der Hafenstadt Kertsch brenne es in einem Kraftstoffterminal. Die Angaben lassen sich nicht überprüfen. Die Ukraine versucht, die Krim von der Versorgung abzuschneiden. Sachsen-Anhalt und 3 weitere Bundesländer haben noch kein Schutzkonzept gegen Missbrauch von Kindern und Jugendlichen an Schulen. Das erklärte die unabhängige Missbrauchsbeauftragte Kerstin Klaus. Sie kündigte an, bundesweit rund 10.000 Schüler der 9. Klassen zu Gewalterfahrungen und deren Folgen zu befragen. Klaus sagte, es müsse völlig normal werden, bei Lehrern nachzufragen, etwa wenn jemand auffällig oft mit einer Schülerin spreche oder sich anbiete, bei Problemen zu helfen. Beim zweiten Spiel der deutschen Nationalmannschaft bei der Fußball-WM haben weniger Zuschauer eingeschaltet als beim Auftakt. Den 2:1-Sieg im ZDF gegen die Elfenbeinküste sahen im Schnitt 18,2 Millionen Menschen. Das waren gut 5 Millionen Zuschauer weniger als beim Spiel gegen Curaçao. Der Marktanteil lag bei rund 72%. Das waren die Nachrichten.
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2: Also, wenn es ums Essen geht, hat man ja immer gesagt, ein Sonntag ohne Klöße verlöre viel von seiner Größe. Und wenn es um Musik und Unterhaltung geht, würde ich sagen, der Sonntag mit Herz und schon vergehen Kummer und Schmerz. Ich freue mich, dass Sie bei mir sind. Wunderbar ist das. Und das singt jetzt auch Vicky Leandros. Hallo.

0: Die Jungs von Truckstop beim Sonntag mit Herz am 21. Juli. Ich darf Sie nochmal ganz herzlich willkommen heißen. Heute am Tag der Sommersonnenwende 2026. Wir haben den längsten Tag des Jahres. Und der heutige Tag ist auch der kalendarische Sommeranfang. Mitsommer feiern heute vor allem die Skandinavier. Für viele ist die Sommersonnenwende so etwas wie ein romantisch geheimnisvoller Klang. Es bedeutet allerdings zunächst lediglich, dass der längste Tag des Jahres und damit die maximale Zeitspanne zwischen Sonnenaufgang und Sonnenuntergang erreicht ist. In Deutschland fällt dieser Tag wie auf der gesamten Nordhalbkugel eben auf den heutigen 21. Juni. Nur in Schaltjahren gilt der 20. Juni. Die Sonne steht heute so hoch über dem Horizont wie sonst nie im Jahr und dabei gilt, je nördlicher der Ort, desto länger der Tag. In Hamburg zum Beispiel liegen heute zwischen dem Sonnenaufgang 4.50 Uhr und dem Sonnenuntergang 21.53 Uhr gute 17 Stunden. In München ist der Tag ungefähr eine Stunde kürzer. Die Sonne ging dort erst um 5.13 Uhr auf und um 21.17 Uhr geht sie wieder unter. Je weiter man also nach Süden kommt, desto kürzer wird der Tag. Nördlich des Polarkreises dagegen geht die Sonne in dieser Jahreszeit ja überhaupt nicht unter. Ja, also ich würde sagen, wir genießen diesen langen Tag bei hoffentlich bester Laune, bei ganz viel Musik. Und das ist mit uns kein Problem, denn bei uns gibt es 24 Stunden Ihre Lieblingsschlager auf Ihre Ohren. Ich freue mich, dass Sie beim Sonntag mit Herz dabei sind und habe jetzt einen Mutmacher-Song für Sie, der ja auch genauso heißt. Und der kommt aus der Schweiz von Francine Jordi.
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Dies ist Gordon Mackenzies Lied, sein Lied von Albany, dem stolzen Schloss seines Clans, das eines Tages für immer verlieren sollte.

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1: Mit der Schlagerkönigin, mit Andrea Berg, gehen wir in die zweite halbe Stunde beim Sonntag mit Herz. Wirst du es in meinen Augen sehen, heißt es da. Und danach freue ich mich auf Hoffmann und Hoffmann.

Ja, und mit diesem süßen Geschmack der Schokolade von Muck geht es zu meiner heutigen Künstlerin mit Herz, Ella Endlich. Eine tolle Frau, eine tolle Stimme des deutschen Schlagers, die Märchen und Moderne auf besondere Weise verbindet. Und das nicht nur seit ihrem märchenhaften ersten großen Erfolg. Sie wurde am 18. Juni 1984 in Thüringen in Weimar geboren, und zwar als Jacqueline Zebisch. Die Musik, die wurde Ella Endlich in die Wiege gelegt, denn ihr Vater ist der Komponist und Produzent Norbert Endlich. Schon als Kind sammelte sie so erste Studio- und Bühnenerfahrungen und veröffentlichte mit 14 Jahren unter dem Künstlernamen Junia ihre ersten Titel. Nach einer fundierten Ausbildung an der Bayerischen Theaterakademie in München führte ihr Weg zunächst auf die großen Musicalbühnen. Ein entscheidender Neuanfang, der folgte 2009. Aus Junia wurde Ella Endlich. Und mit Küss mich, halt mich, lieb mich, der Neuinterpretation der berühmten Melodie aus dem Kultfilm Drei Haselnüsse für Aschenbrödel, gelang ihr dann der große Durchbruch. Seitdem ist Ella Endlich aus der deutschen Musik- und Fernsehlandschaft nicht mehr wegzudenken. Mit zahlreichen Alben, TV-Auftritten und ihrer Vielseitigkeit als Sängerin, Songwriterin und Musical-Darstellerin begeistert sie ein breites Publikum. Auch durch Formate wie Let's Dance, wo sie teilnahm, oder auch als Jurorin bei Deutschland sucht den Superstar, wurde sie einer breiten Masse bekannt. Heute steht Ella Endlich für eine Karriere, die sich immer wieder neu erfunden hat. Sie hat eine tolle Stimme und immer wieder hat sie neue Ideen, neue Musik und überzeugt mit ihrer wunderbaren Art auf der Bühne. Und Ella Endlich ist seit 2023 auch glückliche Mama eines Sohnes, auch wenn sie ihr Privatleben immer ein bisschen aus der Öffentlichkeit hält. Wir hören sie jetzt, meine heutige Künstlerin mit Herz, mit ihrem großen Erfolg, dieser wunderschönen Neuinterpretation. Küss mich, halt mich, lieb mich.

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1: Um 14 Uhr mit Frank Thomas. Für die Verhandlungen zwischen dem Iran und den USA in der Schweiz ist nur ein Tag vorgesehen. Irans Außenamtssprecher Ismail Baghi sagte im iranischen Staatsfernsehen, es sei nicht geplant, die Gespräche über den heutigen Termin hinaus fortzusetzen. Zuerst gebe es bilaterale Gespräche mit den Vermittlerdelegationen aus Pakistan und Katar. Danach folge eine Runde mit der US-Delegation. Zum Schiffsverkehr in der Straße von Hormuz gibt es unterschiedliche Meldungen. Der Iran erklärte, die Passage sei wieder gesperrt. Laut US-Militär sind Handelsschiffe in der Region aber immer noch unterwegs. Nach den massiven ukrainischen Drohnenangriffen auf die Halbinsel Krim hat Präsident Volodymyr Zelensky die Arbeit des Geheimdienstes gelobt. Ziele auf beiden Seiten der Krimbrücke seien erfolgreich getroffen worden, darunter seien auch militärische Anlagen. Die Angaben lassen sich nicht überprüfen. Bei dem Angriff auf die von Russland annektierte Schwarzmeer-Halbinsel wurden mindestens 5 Menschen getötet und 28 weitere verletzt. Die Ukraine versucht, die Krim von der Versorgung abzuschneiden. Die Vorschläge der Rentenkommission werden nach Ansicht des Ökonomen Marcel Fratscher nicht ausreichen, um die gesetzliche Alterssicherung zu stabilisieren. Der Präsident des Deutschen Instituts für Wirtschaftsforschung sagte der Rheinischen Post, die Vorschläge änderten absehbar nichts Grundlegendes an der Altersarmut, der Belastung junger Generationen und der Ungerechtigkeit. Die Bundesregierung müsse die Empfehlungen der Rentenkommission nachbessern. Zu den bekannt gewordenen Vorschlägen gehört, dass das Renteneintrittsalter an die Lebenserwartung gekoppelt wird. Auf der A4 von Görlitz nach Dresden müssen sich Autofahrer ab morgen auf Behinderungen einstellen. Grund sind laut Autobahn GmbH Bauarbeiten bei Kodersdorf im Landkreis Görlitz. Bis Anfang November werde dort die Fahrbahn und ein Tunnel erneuert. Dadurch steht nur noch eine Fahrspur zur Verfügung. Die Kosten liegen bei rund 12 Millionen Euro. Beim zweiten Spiel der deutschen Nationalmannschaft bei der Fußball-WM haben weniger Zuschauer eingeschaltet als beim Auftakt. Den 2:1-Sieg im ZDF gegen die Elfenbeinküste sahen im Schnitt 18,2 Millionen Menschen. Das waren gut 5 Millionen Zuschauer weniger als beim Spiel gegen Curaçao. Der Marktanteil betrug rund 72%. Das waren die Nachrichten.
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2: Mit Tina Jörg geht es da in die 14-Uhr-Stunde. Schön, dass Sie weiterhin bei mir sind. Ich wünsche Ihnen einen wunderschönen Sonntag. Und nach Tina Jörg freue ich mich schon jetzt auf Joey Heindler.

Jürgen Markus in ihrer MDR-Schlagerwelt und bei mir ziehen heute viele Lieder hinaus in die Welt an diesem schönen 21. Juni. Und wir kommen nochmal zu meiner heutigen Künstlerin mit Herz. In der letzten Stunde haben wir schon über sie gesprochen, Ella Endlich. Sie ist nicht nur eine tolle Sängerin und Songwriterin, nein, sie setzt sich auch immer wieder für verschiedene wohltätige Zwecke ein. Sie hat das Herz am rechten Fleck. Ihre soziale Arbeit umfasst zum Beispiel Engagements für die José Carreras Leukämie-Stiftung. Dort unterstützt sie regelmäßig den Kampf gegen Leukämie und tritt bei den jährlichen Benefizgalas auf, um Spenden für den guten Zweck zu sammeln. Auch für Organisationen wie den Verein Kinderträume e.V. engagiert sich Ella Endlich sehr. Dort geht es um schwerkranke oder benachteiligte Kinder und sie unterstützt den Verein durch emotionale Benefizkonzerte, zum Beispiel in Berlin. Sie fungierte außerdem als Schirmherrin der Stiftung Fairplay, um sich für respektvollen, fairen und toleranten Umgang miteinander stark zu machen. Eine tolle Frau, eine tolle Künstlerin mit einer großartigen Stimme. Und wir lernen jetzt gemeinsam mit ihr schwimmen und fliegen. Hier ist die wunderbare Ella Endlich, meine heutige Künstlerin mit Herz.

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1: In vielen Schlagermelodien geht es um die Liebe. So auch gleich bei meiner Namensvetterin, bei Monika Herz, die wir gleich genießen können. Davor habe ich noch Olaf Berger für Sie. Wenn du mich wirklich liebst. Und damit geht es Richtung Kaffeezeit.

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Ja, lieber Rudi Carrell, das haben wir uns auch gefragt. Wann wird's mal wieder richtig Sommer? Aber so langsam sind die Temperaturen ja ordentlich nach oben geklettert. Ach, das gehört ja zum Sommer doch schon irgendwie dazu. Und heute am Mitsommernachtstag sozusagen, ja, da ist es auch warm und ich hoffe, Sie genießen diesen Tag. So ein freier Sonntag ist ja auch immer wirklich was Schönes, wenn man nicht arbeiten muss. Und irgendwie auch schön, dass man keine Verpflichtungen hat, einkaufen gehen zu müssen und noch irgendetwas zu tun. Maximal vielleicht jetzt so an das Kaffeetrinken denken, vielleicht schon den kleinen Snack bereitstellen, den Kuchen oder auch die eisgekühlte Wassermelone. Vielleicht gibt's ja bei Ihnen auch einen Eiskaffee. Was auch immer Sie sich überlegt haben, genießen Sie das Ganze und lassen Sie es sich schmecken. Das gehört dazu. Ja, und für die Schüler ist ja so ein Wochenende auch immer toll. Da heißt es mal keine Schule, wobei ja viele gerade im MDR Schlagerland in den letzten Atemzügen sind. In den letzten Tagen vielerorts gab es auch schon Abiturfeiern. Da wurden gestern die Zeugnisse übergeben und bald heißt es dann auch Ferien und Urlaub. Aber Sie wissen ja, die Vorfreude ist die schönste Freude und ich freue mich jetzt auch auf Vivian Lindt, Wolfgang Petri und dann auch auf Matthias Reim.

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1: Um 15 Uhr mit Frank Thomas. In einem Schweizer Luxushotel bei Luzern haben die Verhandlungen über ein Ende des Iran-Kriegs begonnen. Das berichtete das iranische Staatsfernsehen. Demnach soll es bei dem Treffen um einen umfassenden Waffenstillstand im Libanon und um das eingefrorene iranische Vermögen gehen. An den Verhandlungen nehmen der Iran, die USA und als Vermittler Katar teil. Zum Schiffsverkehr in der Straße von Hormuz gibt es unterdessen unterschiedliche Meldungen. Der Iran erklärte, die Passage sei wieder gesperrt. Laut US-Militär sind Handelsschiffe in der Region aber immer noch unterwegs. Der Sozialverband Deutschland und die Gewerkschaft Verdi haben enttäuscht auf die Vorschläge der Rentenkommission reagiert. Die Vorstandsvorsitzende des Sozialverbandes, Michaela Engelmeier, sagte, eine starke, solidarische gesetzliche Rentenversicherung sei das nicht. Verdi-Chef Frank Wernicke erklärte, im Kern gingen die Pläne an der Lebenswirklichkeit der arbeitenden Menschen vorbei. Etwa die schrittweise Anhebung des Renteneintrittsalters. Die Vorschläge der Rentenkommission soll am Dienstag offiziell vorgestellt werden. Papst Leo XIV. Hat zur Einhaltung der Genfer Flüchtlingskonvention aufgerufen. Anlässlich des Weltflüchtlingstags erinnerte das Kirchenoberhaupt daran, dass das Abkommen dem Schutz verfolgter Menschen diene. Er appellierte an die internationale Gemeinschaft, Flüchtlinge nicht im Stich zu lassen und ihnen ein Leben in Würde zu ermöglichen. Zugleich betonte der Papst, Migration sei eine große Herausforderung, die Mitgefühl und konkreten Einsatz erfordere. Bereits zuvor hatte er dazu aufgerufen, Migranten stärker zu unterstützen. In Thüringen wächst die Kritik an verzögerten Kulturförderungen. Die kulturpolitische Sprecherin der Linken, Katja Mitteldorf, sprach von einer Hängepartie für die Museen, Vereine und Festivals. Sie warnte vor Risiken für Arbeitsplätze, Planungssicherheit und kulturelle Vielfalt. Auch der Museumsverband sieht die Branche in Gefahr. Thüringen erklärte die Verzögerung mit der Haushaltslage. Solange unklar sei, wie Einsparungen umgesetzt werden, könnten Projektförderungen nicht bewilligt werden. Auf der A4 von Görlitz nach Dresden müssen sich Autofahrer ab morgen auf Behinderungen einstellen. Grund sind laut Autobahn GmbH Bauarbeiten bei Kodersdorf im Landkreis Görlitz. Bis Anfang November werde dort die Fahrbahn und ein Tunnel erneuert. Dadurch steht nur noch eine Fahrspur zur Verfügung. Die Kosten liegen bei rund 12 Millionen Euro. Das waren die Nachrichten.
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2: Da sind wir wieder auf dem Weg durch den Nachmittag und während der Nachrichten habe ich mir mal einen leckeren Kaffee gemacht. Den genieße ich jetzt gemeinsam mit Ihnen und dazu serviere ich Musik von Manfred Morgan von Fancy und auch Alexandra Hofmann ist dabei. Frei wie mit 20 werden wir da gleich hören und zwar ist das ihre ganz brandaktuelle Single.

Beim Sonntag mit Herz geht es natürlich viel um das Herz. Und wie schön, dass Sie weiterhin bei mir sind. Wir kommen zu meinem heutigen Titel mit Herz. Und der ist von Harpe Kerkeling. Da geht es um das bange Herz. Ein Lied über Verletzlichkeit, Mut, aber auch über Alltagstrott. Der Text zu Banges Herz eröffnet mit seinem fast schon alltäglichen Konflikt sozusagen diesen Titel. Tage, an denen das Spiegelbild Nein sagt, an denen das Herz nervös schlägt und die Außenwelt scheinbar gegen einen zu arbeiten scheint. Diese Tage kennen wir alle. Der Text malt einen Menschen, der auch unsicher ist und den auch Selbstzweifel plagen. Der Song schafft so vielleicht eine Brücke zwischen der öffentlichen Bühnenpersönlichkeit Harpe Kerkeling und privatem Erleben. Und das können wir alle ja irgendwie nachvollziehen. Der Song ist textlich eine wunderbare Mischung und die wiederkehrende Botschaft, dass man nicht alles müssen muss und das Trübsal überwunden werden kann, passt irgendwie auch zu Harpe Kerkelings multimedialer Karriere, in der Humor oft als Schutzmantel dient, aber auch als Werkzeug, echte Gefühle zuzulassen. Nun weiß ich nicht, ob der Titel autobiografisch ist, aber es passt einfach zu ihm und ich bin mir sicher, Harpe Kerkeling veröffentlicht keinen Titel, ohne nicht genau zu wissen, was er damit sagt. Harpe Kerkeling ist als Künstler wirklich großartig und mit diesem Titel Banges Herz ergänzt er das Profil eines Mannes, der sowohl das Publikum zum Lachen bringt, als auch menschliche Nöte nicht ausschließt. Der Song ist einfach glaubwürdig. Man glaubt es ihm, man nimmt es ihm ab und man erkennt, dass es ein echter Kerkeling ist. Ich freue mich. Mein heutiger Titel mit Herz kommt von Harpe Kerkeling und heißt Banges Herz. Sie sollten mal genau auf den Text hören. Wirklich unglaublich charmant.

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1: Mit Birgit Langer geht es jetzt musikalisch hier weiter. Sie war ja einst ein Teil des Fernando Express, jetzt auf Solofahrten unterwegs. Wir hören ihren Song Irgendwie unendlich.

Bei Wolfgang Lippert kommt die Erna und bei mir kommen die Redewendungen mit Herz. Und heute geht es darum, sich ein bisschen zu beeilen, denn wir gehen der Herkunft des Sprichwortes einen Affenzahn zulegen auf den Grund. Woher stammt der Ausdruck eigentlich und warum klingt er so wunderschön bildhaft und so eingängig? Zunächst bedeutet der Satz ja schlicht, schneller werden, mehr Tempo machen, die Geschwindigkeit erhöhen, also einen Affenzahn zulegen. Warum aber gerade ein Affe? Wir alle kennen ja diese flinken und wendigen Äffchen aus dem Zoo. Also dieses Bild scheint doch passend zu sein. Schon sehr früh haben Menschen gesagt, Affen sind richtig schnell, sie sind wendig, können schnell einen Baum hinaufklettern oder hin und her springen. Also der Affe ist schon mal schnell. Das ist klar. Aber was hat der Zahn mit Geschwindigkeit zu tun? Dafür gibt es zwei mögliche Erklärungen. Früher haben Menschen beim Kochen den Topf über ein Feuer gehangen. Dieser Topf konnte auf unterschiedliche Höhen eingehakt werden. Eine Art Zahn. So hing der Topf näher oder weiter vom Feuer weg. Wenn man einen Zahn zulegte, dann war der Topf näher am Feuer und die Suppe wurde schneller heiß. Allerdings könnte es auch von den Lokomotiven kommen. Denn früher hatten Züge einen Hebel mit Zahnrädern. Wenn man den Hebel nach vorne geschoben hat, also einen Zahn zulegte, wurde die Lok schneller. Und so ist der Affenzahn wohl entstanden. Also, wieder mal haben wir etwas gelernt. Die schnellen Äffchen haben auch heute in unserer Sprache noch ihren Platz. Und bei mir geht es jetzt volle Kraft voraus und das mit Helene Fischer, die gerade auf ihrer 360-Grad-Arena-Tour ist. Und wenn man sich diese Videos der Show einmal anschaut, da bleibt einem auch manchmal die Spucke weg. Man hat das Gefühl, auch Helene legt immer noch einen Affenzahn zu bei jeder ihrer großartigen Performances. Hier ist sie, Helene Fischer.

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1: Um 16 Uhr mit Frank Thomas. In einem Schweizer Luxushotel bei Luzern haben die Verhandlungen über ein Ende des Iran-Kriegs begonnen. Das berichtete das iranische Staatsfernsehen. Demnach soll es bei dem Treffen um einen umfassenden Waffenstillstand im Libanon und um das eingefrorene iranische Vermögen gehen. An den Verhandlungen nehmen der Iran, die USA und als Vermittler Katar teil. Zum Schiffsverkehr in der Straße von Hormuz gibt es unterdessen unterschiedliche Meldungen. Der Iran erklärte, die Passage sei wieder gesperrt. Laut US-Militär sind Handelsschiffe in der Region aber immer noch unterwegs. Der Sozialverband Deutschland und die Gewerkschaft Verdi haben enttäuscht über die Vorschläge der Rentenkommission reagiert. Die Vorstandsvorsitzende des Sozialverbands, Michaela Engelmeier, sagte, eine starke, solidarische, gesetzliche Rentenversicherung sei das nicht. Verdi-Chef Frank Wernicke erklärte, im Kern gingen die Pläne an der Lebenswirklichkeit der arbeitenden Menschen vorbei, etwa die schrittweise Anhebung des Renteneintrittsalters. Die Vorschläge der Rentenkommission sollen am Dienstag offiziell vorgestellt werden. Die Linke verpflichtet ihre Abgeordneten im Bund und in Europa, einen Großteil ihrer Diäten an Sozialfonds abzugeben. Einen entsprechenden Antrag hat der Parteitag heute in Potsdam beschlossen. Demnach werden die Diäten auf 5.300 Euro gedeckelt. Begründet wird die Begrenzung damit, dass Abgeordnete nicht besser verdienen sollten als die arbeitende Klasse. Derzeit erhält ein Bundestagsabgeordneter unter anderem eine monatliche Diät von rund 11.900 Euro brutto. In Dresden wurden am Nachmittag die Johann-Walter-Medaillen verliehen. Sie sind nach dem Begründer der evangelischen Kirchenmusik benannt. Walter war im 16. Jahrhundert zunächst Kantor in Torgau und später Hofkapellmeister in Dresden. Die Preisträger in diesem Jahr sind die Sopranistin Isabel Schicketanz aus Dresden, die Kantorin der Kirche Hochkirch in der Oberlausitz Elke Groß und der Intendant der Dresdner Musikfestspiele Jan Vogler. In Thüringen wächst die Kritik an verzögerten Kulturförderungen. Die kulturpolitische Sprecherin der Linken, Katja Mitteldorf, sprach von einer Hängepartie für die Museen, Vereine und Festivals. Sie warnte für Risiken für Arbeitsplätze, Planungssicherheit und kulturelle Vielfalt. Auch der Museumsverband sieht die Branche in Gefahr. Thüringen erklärte die Verzögerung mit der Haushaltslage. Solange unklar sei, wie Einsparungen umgesetzt werden, könnten Projektförderungen nicht bewilligt werden. Das waren die Nachrichten.
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2: Wer hat an der Uhr gedreht? Ist es wirklich schon so spät? Möchte ich jetzt am liebsten sagen, denn wir sind schon wieder in der vierten Stunde beim Sonntag mit Herz. Wie schnell die Zeit doch immer verrinnt. Aber diese Stunde, die füllen wir noch prall mit bester Musik. Zum Beispiel von Andreas Martin oder auch Lena Valaitis. Und dann geht es in dieser halben Stunde in unserer Heimat mit Herz zu einem kleinen Ausflug.

Es ist die warme Jahreszeit und wir möchten vielleicht den ein oder anderen Tag am Wochenende dazu nutzen, mal wieder einen Ausflug zu machen. Ja, dann würde ich vorschlagen, schauen wir in unserer Heimat mit Herz heute mal nach Thüringen und zwar in die Fachwerkstatt im Werratal nach Treffurt. Für mich ein wirklich toller Ausflug, der sich absolut lohnt. Denn Treffurt ist umgeben von tiefgrünen Wäldern und den schroffen Bergen hier in Thüringen. Über den Dächern der Stadt thront die Burg Normanstein. Unter ihr schlängelt sich die Werra, durch die sich hier einst drei Furten zogen, denen Treffurt seinen Namen verdankt. Die Stadt atmet Geschichte. Das spiegelt sich im historischen Stadtkern wider, mit dem prächtigen Rathaus aus der Renaissance und den aufwendig renovierten Fachwerkbauten. Hier kann man so richtig die Seele baumeln lassen und diesen kleinen Ort sehr genießen. Von der Burg Normanstein hat man einen beeindruckenden Blick über das Werratal und die umliegende Landschaft. Wer also Fotomotive sucht, findet hier zahlreiche malerische Perspektiven. Egal ob das Flusstal, die Brückenüberquerung oder auch die historischen Fassaden der Häuser. Außerdem kann man natürlich wunderschön am Werra-Ufer spazieren gehen, vielleicht mit einem Picknick oder auch einer schönen Kaffeepause. Und wer gern Geschichte erlebt, der stößt auf Spuren der regionalen Vergangenheit in kleinen Museen und auf informativen Tafeln. Der Ort Treffurt ist ein Kleinod und ein wirklich besonderes, hübsches Stückchen Heimat mit Herz. Vielleicht das nächste Ausflugsziel für Sie. Wir stoppen jetzt bei Alexander Rier und schauen mal, denn die Schmetterlinge sind bei ihm zurück.

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1: Eine halbe Stunde haben wir noch gemeinsam, auch mit unserer Rubrik Meine Stars, die auf uns wartet. Schön, dass Sie den Sonntag verbringen und das mit unserer Musik hier in der MDR Schlagerwelt. Jetzt von Playa Rouge und danach Wenke Mühren.

0: Regina Toss war das mit Schenk uns noch einmal ein. Und ich bin mir sicher, heute wird auch eingeschenkt und angestoßen auf einen ganz besonderen Geburtstag.
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0: Heute feiern wir den Geburtstag einer Künstlerin, die den deutschsprachigen Schlager seit vielen Jahren mit ihrer fröhlichen, positiven Ausstrahlung und ihrer unverwechselbaren Stimme bereichert. Beatrice Egli. Sie wird heute 38 Jahre alt und wir von der MDR Schlagerwelt gratulieren natürlich ganz herzlich. Geboren wurde Beatrice Egli am 21. Juni 1988 in der Schweiz. Sie entdeckte schon früh ihre Leidenschaft für die Musik. Der große Durchbruch, der gelang ihr dann 2013 mit ihrem Sieg bei Deutschland sucht den Superstar. Mit ihrem Hit Mein Herz und ihrer lebensfrohen Art eroberte sie ein Millionenpublikum. Und sie gab auch dem Schlager ein neues Gesicht. Was dann folgte, war eine beeindruckende Erfolgsgeschichte. Zahlreiche Alben, ausverkaufte Konzerte, Gold- und Platin-Auszeichnungen, viele Hits, die ihre Fans bis heute begleiten. Beatrice Egli steht für Lebensmut, für Liebe, für die Botschaft, immer an sich selbst zu glauben und auch ein Stück weit für diese Lebensfreude. Sie ist weit mehr als nur eine Sängerin. Sie entwickelte sich auch zu einer beliebten Fernsehmoderatorin, die mit ihrer eigenen Beatrice Egli Show alle Fans zum Staunen brachte. 2026 schlug sie beruflich ein neues Kapitel auf und konzentriert sich nach dem vorläufigen Ende ihrer Show auf neue kreative Projekte und ihre Musik und natürlich auf ihre Tournee im Herbst, wo sie auch im MDR Schlagerland Halt macht. Wir sagen alles Liebe zum Geburtstag, liebe Beatrice. Danke, dass du uns immer wieder mit deinem Lächeln ansteckst und mit deiner Musik glücklich machst. Alles Gute zum 38. Geburtstag. Und natürlich hören wir jetzt die Frau, die den Schlager zum Strahlen bringt.
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Unser Geburtstagskind des Tages, Beatrice Egli, war das an ihrem 38. Geburtstag. Ja, und an dieser Stelle möchte ich mich von Ihnen ganz herzlich verabschieden. Es war wieder ein schöner Sonntag mit Ihnen. Genießen Sie den restlichen Sonntag mit unseren Schlagermelodien rund um die Uhr hier in Ihrer MDR Schlagerwelt. Und ich freue mich, denn wir hören uns bereits wieder am Dienstagnachmittag hier bei uns in der MDR Schlagerwelt. Da darf ich Sie von 13 bis 20 Uhr begleiten. Und natürlich bin ich auch nächsten Sonntag wieder für Sie da. Eine schöne Zeit, einen schönen Sonntag noch. Tschüssi und danke für Ihre Treue. Ihre Katharina Herz.

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1: Um 17 Uhr mit Alexander Terhorst. In Thüringen wächst die Kritik an verzögerten Kulturförderungen. Die kulturpolitische Sprecherin der Linken, Katja Mitteldorf, sprach von einer Hängepartie für Museen, Vereine und Festivals. Sie warnte vor Risiken für Arbeitsplätze, Planungssicherheit und kulturelle Vielfalt. Auch der Museumsverband sieht die Branche in Gefahr. Thüringen erklärte die Verzögerungen mit der Haushaltslage. Solange unklar sei, wie Einsparungen umgesetzt werden, könnten Projektförderungen nicht bewilligt werden. Institutionelle Fördergelder sollen dagegen gesichert sein. In Dresden werden am Nachmittag die Johann-Walter-Medaillen verliehen. Sie sind nach dem Begründer der evangelischen Kirchenmusik benannt. Walter war im 16. Jahrhundert zunächst Kantor in Torgau und später Hofkapellmeister in Dresden. Die Preisträger in diesem Jahr sind die Sopranistin Isabel Schicketanz aus Dresden, die Kantorin der Kirche Hochkirch in der Oberlausitz Elke Groß und der Intendant der Dresdner Musikfestspiele Jan Vogler. Die Linke verpflichtet ihre Abgeordneten im Bund und in Europa, einen Großteil ihrer Diäten an Sozialfonds abzugeben. Einen entsprechenden Antrag hat der Parteitag heute in Potsdam beschlossen. Demnach dürfen die Abgeordneten nur 5.300 Euro behalten. Begründet wird die Begrenzung damit, dass Abgeordnete nicht besser verdienen sollten als die arbeitende Klasse. Aktuell enthält ein Bundestagsabgeordneter unter anderem eine monatliche Diät von rund 11.900 Euro brutto. In einem Schweizer Luxushotel bei Luzern haben die Verhandlungen über ein Ende des Irankriegs begonnen. Das berichtet das iranische Staatsfernsehen. Demnach soll es bei dem Treffen um einen umfassenden Waffenstillstand im Libanon und um das eingefrorene iranische Vermögen gehen. An den Verhandlungen nehmen der Iran, die USA und als Vermittler Katar teil. Zum Schiffsverkehr in der Straße von Hormuz gibt es unterschiedliche Meldungen. Der Iran erklärte, die Passage sei wieder gesperrt. Laut US-Militär sind Handelsschiffe in der Region aber immer noch unterwegs. Der Sozialverband Deutschland und die Gewerkschaft Verdi haben enttäuscht auf die Vorschläge der Rentenkommission reagiert. Die Vorstandsvorsitzende des Sozialverbands Michaela Engelmeier sagte, eine starke, solidarische gesetzliche Rentenversicherung sei das nicht. Verdi-Chef Frank Wernicke erklärte, im Kern gingen die Pläne an der Lebenswirklichkeit der arbeitenden Menschen vorbei. Etwa die schrittweise Anhebung des Renteneintrittsalters. Das waren die Nachrichten.
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1: Um 18 Uhr mit Alexander Terhorst. Bundesverteidigungsminister Boris Pistorius gibt US-Präsident Donald Trump die Schuld an der Krise in der Golfregion. Pistorius sagte in der ARD, Trump habe den Korken in die Straße von Hormuz reingedrückt. Nun gehe es darum, die Lage wieder zu entschärfen. Einen möglichen Bundeswehreinsatz knüpft Pistorius an Bedingungen wie die Zustimmung von Iran und Oman. Unterdessen haben in der Schweiz Gespräche über ein Ende des Irankriegs begonnen. US-Vizepräsident G.D. Vance sprach von der Chance auf ein neues Kapitel in den Beziehungen der Länder. Der Sozialverband Deutschland und die Gewerkschaft Verdi haben enttäuscht auf die Vorschläge der Rentenkommission reagiert. Die Vorstandsvorsitzende des Sozialverbands Michaela Engelmeier sagte, eine starke solidarische gesetzliche Rentenversicherung sei das nicht. Verdi-Chef Frank Wernicke erklärte, im Kern gingen die Pläne an der Lebenswirklichkeit der arbeitenden Menschen vorbei, etwa die schrittweise Anhebung des Renteneintrittsalters. Die Vorschläge der Rentenkommission sollen am Dienstag offiziell vorgestellt werden. Die Linke verpflichtet ihre Abgeordneten in Bund und Europa, einen Großteil ihrer Diäten an Sozialfonds abzugeben. Einen entsprechenden Antrag hat der Parteitag heute in Potsdam beschlossen. Demnach dürfen die Abgeordneten nur 5.300 Euro behalten. Begründet wird die Begrenzung damit, dass Abgeordnete nicht besser verdienen sollten als die arbeitende Klasse. Aktuell erhält ein Bundestagsabgeordneter unter anderem eine monatliche Diät von rund 11.900 Euro brutto. In Thüringen wächst die Kritik an verzögerten Kulturförderungen. Die kulturpolitische Sprecherin der Linken Katja Mitteldorf sprach von einer Hängepartie für Museen, Vereine und Festivals. Sie warnte vor Risiken für Arbeitsplätze, Planungssicherheit und kulturelle Vielfalt. Auch der Museumsverband sieht die Branche in Gefahr. Thüringen erklärte die Verzögerungen mit der Haushaltslage. Solange unklar sei, wie Einsparungen umgesetzt werden, könnten Projektförderungen nicht bewilligt werden. Institutionelle Fördergelder sollen gesichert sein. In Dresden wurden am Nachmittag die Johann-Walter-Medaillen verliehen. Sie sind nach dem Begründer der evangelischen Kirchenmusik benannt. Walter war im 16. Jahrhundert zunächst Kantor in Torgau und später Hofkapellmeister in Dresden. Die Preisträger in diesem Jahr sind die Sopranistin Isabel Schicketanz aus Dresden, die Kantorin der Kirche Hochkirch in der Oberlausitz Elke Groß und der Intendant der Dresdner Musikfestspiele Jan Vogler. Das waren die Nachrichten.
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1: 19 Uhr mit Alexander Terhorst. Bundesverteidigungsminister Boris Pistorius gibt US-Präsident Donald Trump die Schuld an der Krise in der Golfregion. Pistorius sagt in der ARD, Trump habe den Korken in die Straße von Hormuz reingedrückt. Nun gehe es darum, die Lage wieder zu entschärfen. Einen möglichen Bundeswehreinsatz knüpft Pistorius an Bedingungen wie die Zustimmung von Iran und Oman. In der Schweiz haben heute Gespräche zwischen den USA und dem Iran begonnen. US-Vizepräsident G.D. Vance sprach von der Chance auf ein neues Kapitel in den Beziehungen der beiden Länder. Bundeskanzler Friedrich Merz hofft auf eine schnelle Einigung bei den Kommunalfinanzen. Sie soll noch vor dem Treffen der Ministerpräsidenten am Donnerstag zustande kommen. Er schlug vor, Städte und Gemeinden gezielt zu entlasten, etwa durch geringere Ausgaben beim Unterhaltsvorschuss, in der Jugendhilfe und bei der Eingliederungshilfe. Thema der Konferenz ist auch das sogenannte Konnexitätsprinzip. Dabei hat der Bund Ländern und Kommunen zugesagt, zusätzliche Kosten durch Bundesgesetzgebung zu übernehmen. Die Linke verpflichtet ihre Abgeordneten im Bund und in Europa, einen Großteil ihrer Diäten an Sozialfonds abzugeben. Einen entsprechenden Antrag hat der Parteitag heute in Potsdam beschlossen. Demnach dürfen die Abgeordneten rund 5.300 Euro behalten. Begründet wird die Begrenzung damit, dass Abgeordnete nicht besser verdienen sollten als die arbeitende Klasse. Aktuell erhält ein Bundestagsabgeordneter unter anderem eine monatliche Diät von rund 11.900 Euro brutto. In Thüringen wächst die Kritik an verzögerten Kulturförderungen. Die kulturpolitische Sprecherin der Linken, Katja Mitteldorf, sprach von einer Hängepartie für die Museen, für Vereine und Festivals. Sie warnte vor Risiken für Arbeitsplätze, Planungssicherheit und die kulturelle Vielfalt. Auch der Museumsverband sieht die Branche in Gefahr. Thüringen erklärte die Verzögerung mit der Haushaltslage. Solange unklar sei, wie Einsparungen umgesetzt werden, könnten Projektförderungen nicht bewilligt werden. In Dresden wurden am Nachmittag die Johann-Walter-Medaillen verliehen. Sie sind nach dem Begründer der evangelischen Kirchenmusik benannt. Walter war im 16. Jahrhundert zunächst Kantor in Torgau und später Hofkapellmeister in Dresden. Die Preisträger in diesem Jahr sind die Sopranistin Isabel Schicketanz aus Dresden, die Kantorin der Kirche Hochkirch in der Oberlausitz Elke Groß und der Intendant der Dresdner Musikfestspiele Jan Vogler. Das waren die Nachrichten.
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1: Um 20 Uhr mit Alexander Terhorst. Bei den Verhandlungen in der Schweiz hat die iranische Delegation Protest gegen die jüngsten Drohungen von US-Präsident Donald Trump eingelegt. Chefunterhändler Mohammed Bagher Ghalibaf erklärte, Trump täte gut daran, mit seinen Äußerungen vorsichtig zu sein. Die iranischen Streitkräfte seien bereit, auf andere Weise darauf zu reagieren. Trump hatte zuvor dem Iran mit neuen Angriffen gedroht. Teheran müsse dafür sorgen, dass die Hisbollah-Miliz im Libanon Israel nicht mehr angreife. Kanzler Friedrich Merz setzt auf eine Einigung bei den Kommunalfinanzen noch vor dem Treffen der Ministerpräsidenten am Donnerstag. Merz schlug vor, die Städte und Gemeinden bei Unterhaltsvorschuss, Jugendhilfe und Eingliederungshilfe zu entlasten. Ein Thema der Konferenz wird auch sein, dass der Bund die durch neue Gesetze entstehenden Kosten übernimmt. Offen ist, ob das auch bei Steuerausfällen durch geplante Entlastungen gelten soll. Die Linke verpflichtet ihre Abgeordneten im Bundestag und auch im EU-Parlament, einen Großteil ihrer Diäten an Sozialfonds zu überweisen. Der Antrag dazu wurde vom Parteitag in Potsdam beschlossen. Danach dürfen die Abgeordneten nur 5.300 Euro ihrer monatlichen Bezüge behalten. Zur Begründung heißt es, Abgeordnete sollten nicht mehr verdienen als die arbeitende Klasse. Ein Bundestagsabgeordneter erhält aktuell rund 11.800 Euro brutto und eine Aufwandspauschale von rund 5.500 Euro. Mit einem Besucherrekord ist am Abend das Bachfest in Leipzig zu Ende gegangen. Nach Angaben von Intendant Michael Maul kamen zu den rund 200 Veranstaltungen fast 96.000 Besucher. Die Gäste stammten aus mindestens 56 Ländern. Maul sprach von einer Traumbilanz. Zum Abschluss gab es traditionell Bachs H-Moll-Messe, in diesem Jahr mit dem Thomaner Chor und der Akademie für Alte Musik Berlin. Autofahrer auf der Autobahn 4 von Görlitz nach Dresden müssen sich ab morgen auf längere Behinderungen einstellen. Grund sind nach Angaben der Autobahn GmbH Bauarbeiten bei Kodersdorf. Dort werden bis November die Fahrbahn und ein Tunnel erneuert. Dadurch steht nur noch eine Spur zur Verfügung. Die Baukosten betragen rund 12 Millionen Euro. Das waren die Nachrichten. Das Wetter heute Nacht unterschiedlich bewölkt, ein paar Schauer und Gewitter, stellenweise Nebel, 19 bis 16 Grad. Morgen ein Sonne-Wolken-Mix, weiter einzelne Schauer und Gewitter bei 27 bis 33 Grad. Und am Dienstag dann viel Sonne, überwiegend trocken und kaum Temperaturänderung. Es bleibt weiter hochsommerlich warm. 20 Uhr und 3 Minuten.
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3: Einen schönen guten Abend. Ich lade Sie heute zu einem Bummel auf dem Broadway in Dresden ein. Unter diesem Motto stand die letzte Spielzeit an der Staatsoperette Dresden und wird auch die nächste stattfinden. Das klingt nach hohen Ansprüchen, denen die Staatsoperette aber seit vielen Jahren mehr als gerecht wird. Für mich persönlich gehört das Haus ganz klar zu den interessantesten Spielstätten in Deutschland, was Musicals betrifft. Bei diesem Bummel lernen Sie heute Peter Christian Feigl näher kennen. Er ist Kapellmeister an der Staatsoperette und wird gleich den Taktstock schwingen. Das Orchester hat schon Platz genommen und dann kann es auch gleich losgehen. Bitte sehr.

Bienvenue. Welcome. Bei uns sind Sie in besten Händen. Lassen Sie sich von uns die Herzen erwärmen. Lehnen Sie sich entspannt zurück und genießen Sie.

0: Die Eröffnungsnummer aus Pippin von Stephen Schwartz, dem Mann, der unter anderem auch Wicked komponiert hat. Pippin war in den letzten 3 Jahren ein Dauerbrenner an der Staatsoperette in Dresden. Viele Vorstellungen waren meistens ausverkauft und auch bei den Darstellern war das Musical sehr beliebt, wie ich bei meinem Besuch vor kurzem hören konnte. Bei diesem Besuch hatte ich auch die Gelegenheit, Peter Christian Feigl näher kennenzulernen. Er ist Kapellmeister an der Staatsoperette und betreut häufig die Musicalproduktionen im Haus, so auch Pippin. In den letzten Jahren hat sich die Staatsoperette mit so einigen Musicalproduktionen immer wieder ins Gespräch gebracht und zieht nicht nur Besucher aus Dresden oder Sachsen, sondern inzwischen aus ganz Deutschland an. Wie ist so der Stellenwert des Musicals an der Staatsoperette? Peter Christian Feigl im Showbühne-Interview.
1: Das Haus ist ja ein Spezialhaus für unterhaltendes Musiktheater. Das heißt, wir haben ein großes Repertoire von Spieloper über Operette bis hin zu Musical. Und das Musical hatte innerhalb dieses Portfolios immer schon einen großen, wichtigen Stellenwert. Viele DDR-Erstaufführungen haben an der Staatsoperette stattgefunden. My Fair Lady zum Beispiel oder auch Evita. Und diese Tradition führen wir fort. Und deshalb ist meine Position hier sehr interessant, weil ich immer wieder die Chance habe, interessante Projekte zu machen. Und weil anders als an anderen Häusern das Musical eben hier einen sehr wohlgeschätzten Stellenwert hat.
0: Sie waren ja vorher in einem Haus, das vor kurzem auch bei uns auf der ARD-Showbühne eine ganze Sendung hatte, im Friedrichstadtpalast in Berlin.
1: Das stimmt. Das war eine sehr spannende Zeit, weil wir damals dort noch ein großes Orchester hatten und weil ich dort toll fand, dass es viel um Stückentwicklung ging und um Arrangement, um die Verbindung von Popmusik und Rockmusik mit klassischen Elementen und einem klassischen Orchester. Und das führen wir hier eigentlich fort. Ich bin schon seit Schulzeit eigentlich so Grenzgänger zwischen Pop- und Rockband und Big Band und habe aber auch Kirchenorgel gespielt und habe Kirchenmusik studiert und später dann ein klassisches Dirigierstudium absolviert, so dass ich das immer toll finde, wenn ich die Möglichkeit habe, verschiedene Stilistiken miteinander zu verbinden. Und das war im Friedrichstadtpalast der Fall und ist hier genauso auch der Fall.
0: Ich habe gelesen, Sie dirigieren ja auch manchmal Klassik. Es gibt sogar eine CD mit Anna Netrebko, die Sie mit ihr gemacht haben. Wie anders ist es denn, ein Musical zu dirigieren, als vielleicht eine Oper oder eine Operette? Merkt man da als Dirigent einen Unterschied?
1: Also Operette und Musical sind sehr verwandt. Man merkt es bei so älteren Musicals, wie zum Beispiel My Fair Lady, da sprach ich eben schon von, oder auch Cole Porter Stücken. Die sind ja musikalisch ganz nah an dem, was wir jetzt als Jazz-Operette bezeichnen, so Paul Abraham. Auch da geht es eigentlich immer um die Vermischung von bestimmten Klangsprachen. Und generell ist es beim Dirigieren so, dass man gut wissen muss, wie eine Musik gedacht ist und wie sie klingt. So ähnlich, als ob sie sprechend Dialekte nachmachen wollen. Da müssen sie auch wissen, wie formuliert wird und wie es klingen soll. Das ist der eine Aspekt. Und der ist eigentlich unabhängig davon, ob sie Oper, Operette oder Musical machen. Und der andere Aspekt ist, dass sie technisch in der Lage sein müssen, ein großes Orchester oder ein Klangapparat so zu bewegen, dass er flexibel wird und dass sie damit Sänger begleiten können und dass sie quasi 50 Menschen zu einem Klangkörper verbinden und im Musiktheater die Bühne bedienen können und die Szene bedienen können. Und rein technisch unterscheidet sich das insofern wenig, ob Sie ein Musical oder eine Operette oder eine Oper dirigieren.
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0: jetzt.
1: Oh. Nein, noch nicht.
0: Ich dachte, das Stück ist zu Ende.
1: Im zweiten Akt habe ich dir gesagt. Wir machen gleich eine kleine Pause. Ganz ehrlich, die Aufnahmefähigkeit ist auch nicht mehr das, was sie mal war. Aber wir kommen zurück. Und keine Angst, wir bringen Ihnen das versprochene Finale. Den

0: Nein, liebe Hörer und Hörerinnen, ich schicke Sie jetzt nicht in die Pause. Bitte bleiben Sie auf Ihren Plätzen sitzen, denn bei uns geht es nahtlos weiter, auch wenn Carrie Jean als Erzählerin in Pippin hier in dieser Finalnummer aus dem ersten Akt von einer Pause sprach. Ich habe diese Finalnummer für Sie ausgesucht, weil hier die Fülle des Orchesters unter der Leitung von Peter Christian Feigl so richtig zur Geltung kam, dass man nur Gänsehaut bekommen konnte. Zumindest ging es mir so und vielleicht auch Ihnen. Der Mann, der das Orchester hier dirigiert, Peter Christian Feigl, ist einer von drei Dirigenten des Orchesters an der Staatsoperette in Dresden.
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2: Ich kann mir vorstellen, viele unserer Hörer und Hörerinnen, die denken vermutlich, wenn sie hören, Herr Feigl ist Kapellmeister, der kommt am Abend und dirigiert nur und dann geht er wieder. Ich glaube aber, zu diesem Job gehört noch ein bisschen mehr hier im Haus.
3: Ja, da haben Sie recht. Das wäre schön, wenn es so wäre. Es gibt tatsächlich Phasen, wo ich nur komme und eine Vorstellung dirigiere. Und wenn ein Stück erstmal im Repertoire ist, dann ist es auch so, dass vor der Vorstellung eigentlich nicht geprobt wird. Also wenn wir ein Stück 20 Mal gespielt haben und das kommt zum 21. Mal und dazwischen ist ein Monat Pause, dann kommt man abends dirigiert und geht davon aus, dass sich jeder selber so viel vorbereitet hat, dass alles so gut klappt wie zur Premiere. Aber vor der Premiere ist sehr viel Arbeit zu leisten. Das beginnt schon Jahre vorher mit der Stückauswahl, die der Intendant oder die Intendantin trifft, aber wo man natürlich beratend zur Seite steht. Und dann geht es da oft darum, welche Fassung man spielt. Also man muss sich inhaltlich mit dem Stück beschäftigen. Man muss schauen, was gibt es für Notenmaterial, was gibt es für Arrangement, was gibt es für Orchestrationen. Wenn Sie Uraufführungen betreuen, ist das Ganze nochmal potenziert, weil sowas alles erst erstellt werden muss und weil Sie mit Regie-Teams gemeinsam Stücke entwickeln. Die Arbeit mit den Sängern beginnt dann so ungefähr 2 bis 3 Monate vor der Premiere. Bis dahin müssen Sie aber schon genau wissen, wie das Stück bei Ihnen klingen soll und wie es ablaufen soll. Und dann erarbeiten Sie erstmal mit den Darstellern quasi die musikalischen Aspekte, weil die das ja alles auswendig lernen müssen. Und wenn die szenischen Proben beginnen, wenn der Regisseur anreist, so ungefähr 10 Wochen vor der Premiere oder 8 Wochen vor der Premiere, dann müssen die Sänger ihren Text und ihre Musik ja schon können. Und dann ist eine sehr lange Phase, in der sie mit der Regie gemeinsam das Stück erarbeiten, die Gänge, die Haltung der Darsteller. Und das ist aber alles noch ohne Orchester. Da gibt es einen Probenpianisten und sie sind als Dirigent normalerweise auch auf den Proben und dirigieren den Pianisten und arbeiten auch weiterhin mit den Sängern. Und das Orchester fängt ungefähr 3 Wochen vor der Premiere an, zunächst mal alleine die Musik zu erarbeiten mit ihnen, also ohne die Sänger, das meine ich mit alleine. Und dann gibt es sogenannte Orchestersitzproben. Das bedeutet, dass das Orchester mit Sängern gemeinsam musikalisch probt, aber Sitz heißt es deshalb, weil niemand über die Bühne läuft. Und das findet dann statt bei sogenannten Bühnenorchesterproben, wo das Orchester schon im Graben ist, wo auch die Soundabteilung dabei ist. Bei Musicals werden ja oft verstärkt und bei uns werden oft die Sänger und das Orchester verstärkt, wo man dann also gemeinsam am Klang arbeitet und daran, dass mit der Szene gemeinsam Dinge funktionieren. Und dann gibt es eine Hauptprobe, eine Generalprobe und die Premiere. Und wenn die dann erreicht ist, dann merken sie auch in ihren Knochen, dass sie 3 Monate intensivste Arbeit hinter sich haben.
2: Traue ich mich jetzt mal konkret zu fragen, lassen Sie uns mal einen Blick in die neue Spielzeit 2026/27 werfen. Wie viel Einfluss durften Sie auf welche Stücke nehmen? Wo waren Sie da beratend zur Seite gestanden? Wo haben Sie Ihre Finger da drin?
3: Ich versuche natürlich, Stücke vorzuschlagen oder ins Gespräch zu bringen, die mich interessieren. Das gelingt mal mehr, mal weniger. Ich freue mich sehr, dass wir der nächsten Spielzeit nach langer Zeit mal wieder ein Musical von Cole Porter spielen. Das haben wir lange nicht gemacht. Wir spielen Anything Goes. Und da habe ich in der Tat ein bisschen mitgewirkt an diesem Vorschlag. Aber das wäre nicht gegangen, wenn es nicht eine Regieabteilung und eine Intendanz gegeben hätte, die diesen Vorschlag auch gut fanden. Und ich freue mich sehr, dass es dazu kommt. Und dann gibt es eine zweite Produktion, die ich mache, Emily und die Detektive, die wir vor längerer Zeit schon geplant hatten, die dann Corona zu Opfer gefallen ist. Das wird eine ganz tolle, spannende Produktion, weil sie gemeinsam mit unserem Kinderchor stattfinden soll. Und erwachsene Darsteller gemeinsam mit vielen Kindern auf der Bühne stehen werden. Da freue ich mich sehr darauf. Ich habe früher am Friedrichstadtpalast auch das junge Ensemble betreut und fand das immer eine sehr schöne Arbeit mit Kindern. Und das werden wir jetzt im nächsten Jahr hier auch machen. Erich Kästner passt natürlich toll nach Dresden und das ist ein ganz tolles Stück von Marc Schubring, was wir zum ersten Mal mit großem Orchester aufführen. Das gibt es eine kleinere Orchestration, mit der das früher erklungen ist. Und wir haben schon damals, als die Produktion zum ersten Mal geplant war, gesagt, wir lassen das etwas größer schreiben. Und in dieser Fassung wird es jetzt bei uns Premiere haben im Sommer.

0: Parole Emil aus Emil und die Detektive, das in der nächsten Spielzeit 2026/27 an der Staatsoperette Dresden zu sehen sein wird. Die Premiere wird am 2. Juli 2027 sein und als zweite Musical-Premiere steht Anything Goes von Cole Porter im Programm, Premiere hier am 6. Februar 2027. Im Repertoire der Staatsoperette bleiben Evita von Andrew Lloyd Webber, My Fair Lady, Cabaret und Simsalabim, das magische Leben des Dr. Schreiber, ein neues Musical, das im Mai zur Welturaufführung kam und das ich Ihnen vor 14 Tagen hier auf der ARD-Showbühne vorstellen konnte. Welturaufführungen gibt es inzwischen auch immer wieder mal an der Staatsoperette. Neben Simsalabim gab es 2017 Zaun, ein Nachbarschaftsmusical, und 2019 Der Mann mit dem Lachen von Frank Nimsgern, beides Musicals, die unter der musikalischen Leitung von Peter Christian Feigl zur Uraufführung kamen.
1: Die Idee mit der Uraufführung oder der Wunsch nach einer Uraufführung kam vom damaligen Intendanten Wolfgang Schaller. Uraufführungen sind sehr aufwendig, weil man sich ja vorstellen kann, dass all das, was ich eben beschrieben habe im Entstehungsprozess, da noch viel langwieriger ist und einer ganz anderen Planung bedarf. Wenn alles offen ist quasi und alles variabel, dann gibt es so viele Entscheidungsmöglichkeiten, dass man viel früher anfangen muss zu planen und viel früher Musik und Inhalt in den Zusammenhang bekommen muss. Und Wolfgang Schaller war begeistert von dem Roman Der Mann mit dem Lachen, Victor Hugo, und hatte schon lange den Traum, daraus ein Musical zu machen. Und wir haben viel darüber gesprochen und dann auch gemerkt, wie kompliziert das ist, weil es auch ein sehr, sehr langes Buch ist und ein großer, schwieriger Text. Und haben uns dann quasi als Zwischenstation ein Stück ausgesucht, was den Creators-Wettbewerb in Hamburg gewonnen hatte und was es schon gab, nämlich Zaun. Ein sehr lustiges Stück, so eine Farce über den Streit, der entsteht, wenn in einer Reihenhaussiedlung im Garten ein Stück Zaun abbricht und daraus entwickelt sich dann ein Konflikt, der bis zum Atomkrieg eskaliert. Ich fand das Stück sehr gut und habe ihm dazu geraten, das zu probieren. Wir haben das neu orchestriert und wir haben das für das Haus eingerichtet. Und nachdem wir damit Erfahrungen gesammelt haben, haben wir die dann übertragen auf Der Mann mit dem Lachen. Und es war eine der letzten Produktionen, die unter seiner Intendanz rausgekommen sind. Das war ihm sehr wichtig. Und ich freue mich sehr, dass wir jetzt mit Simsalabim an dieser Tradition anknüpfen quasi, dass die Staatsoperette Dresden ein Haus bleibt, bei dem Musical-Uraufführungen eine wichtige Rolle spielen.

0: Partei? Ist das nicht ein bisschen übertrieben?
1: Der Mann ist schließlich nur mein Nachbar.
2: Jetzt nicht mehr. Das heißt, er ist noch mehr. Gewissermaßen, er verkörpert das gegnerische Prinzip.
3: Wir heben den Fall auf eine ganz andere Ebene.
0: Aha.

0: Ich weiß, was zählt, aus Der Mann mit dem Lachen von Frank Nimsgern, uraufgeführt an der Staatsoperette Dresden unter der musikalischen Leitung von Peter Christian Feigl, dem Musical Supervisor der Staatsoperette Dresden. Er hat dieses Amt seit nunmehr 16 Jahren inne und da kamen schon so einige Musicals zusammen, die er dirigieren durfte. Deshalb war ich im Showbühne-Interview neugierig, ob es da vielleicht das eine oder andere Highlight gab, an das er sich besonders gerne erinnert.
1: Auf Anhieb fällt mir spontan ein Wonderful Town, ein Musical von Leonard Bernstein, was nicht so bekannt ist, aber eine ganz, ganz tolle Musik hat. Das haben wir hier als Musical-Eröffnungspremiere gespielt und auch auf CD produziert. Das war unbedingt ein Highlight. Maria de Buenos Aires, eine Tango-Oper von Astor Piazzolla. Das war eine ganz großartige Produktion mit Ballett. Dann ist immer wieder toll, Stephen Sondheim dirigieren zu dürfen. Da habe ich ganz am Anfang meiner Tätigkeit Passion als deutsche Erstaufführung machen dürfen. Wir haben aber dann später hier im Neuen Haus auch Follies gemacht. Das war eine sehr schöne Produktion in der Regie von Martin Geberger.
0: Und Sweeney Todd.
1: Genau, das Stichwort Martin Geberger, mit dem haben wir auch Sweeney Todd gemacht. Das war super. Also es gibt viel mehr.

0: nennen müsste eigentlich. Da sind wir schon bei 5. Sondheim ist toll, weil er musikdramatisch so eng Handlungen mit Musik verknüpft. Und deshalb ist das ein ganz interessanter Bereich. Aber wenn Sie mich nach Musik fragen, die mich so unmittelbar anfasst und wo ich das Gefühl habe, ich weiß ganz besonders genau, wie ich denke, dass es klingen muss, dann ist es eher so dieser Bereich von Jazz- und Swing-orientierter Musik. Das macht mir besonders viel Spaß.
1: Eine Show? Eine Show.
2: Die haben Instrumente.
1: Wir brauchen Scheinwerfer.
3: Was zum Teufel macht der da?
1: Ein Studiopublikum.
2: Er will uns ablenken, das war schon immer seine Technik.
1: Kameras und das Frank Abagnale Jr. Orchester.
2: Was zum Teufel soll das, Frank? Brandon Cotroller, schaffen Sie die Leute hier raus.
1: Mein Name ist Frank William Abagnale Jr. Und das ist meine Geschichte.
2: Da ist ein Orchestergraben.
1: Ich war 2,5-facher Millionär, bevor ich 21 wurde. Und ich habe jeden einzelnen Cent davon gestohlen. Ich bin fast 5 Millionen Meilen als Pan Am-Pilot geflogen, war praktizierender Arzt in einem Krankenhaus in Atlanta und ich habe als Staatsanwalt für den Bundesstaat Louisiana gearbeitet. Alles unter falschem Namen. Ja, Mr. Henretty hier. Er denkt, er kennt alle Fakten. Aber nur ich weiß wirklich, wie ich es gemacht habe.

0: Jetzt!
1: Mr. Henretti, als vorhin dieser Schuss gefallen ist, da ist mein ganzes Leben vor meinen Augen vorbeigezogen, ja? Ich habe alles gesehen. Also die Highlights. Wie so ein Zusammenschnitt in einer Fernsehshow. Die wir uns immer angesehen haben, Mom, Dad und ich.
0: Sie glauben also, Ihr Leben ist eine Fernsehshow?
1: Ich weiß. Bescheidenheit war noch nie meine größte Tugend.

0: Einen Moment, Leute, hört mir mal zu. Als dieser Typ 20 Jahre alt war, hatte er bereits fast 1,8 Millionen Dollar gestohlen. Er war nichts anderes als ein Betrüger. Seit seinem 16. Lebensjahr. Da hat er sich mit der Tankkarte seines Vaters 20 Riesen ergaunert, um Mädchen Geschenke zu kaufen. Und als er geschnappt wurde, war seine einzige Entschuldigung:
1: Ich mag Mädchen.
0: Er mag Mädchen. Na, dann erklären Sie den Leuten doch mal Folgendes. Wie wird aus Ich mag Mädchen, ich werde auf 5 Kontinenten, ey, polizeilich gesucht?
1: Das ist so wie die Frage, wie wurde aus Superman plötzlich Superman?
0: Wie Sie es schaffen, ein Verbrechen zu einem

0: freuen meine Eltern, Frank und Paula Abagnale. Kennengelernt haben sich meine Eltern in Frankreich, in einem kleinen Ort namens Mont-Richard, gleich nach dem Krieg. Mein Vater war GI, meine Mutter war jung und wunderschön.
1: Die Leute in diesem kleinen französischen Dorf waren so glücklich, Amerikaner zu sehen, dass sie eine eigene Show für uns auf die Beine gestellt haben. 200 Soldaten haben sie in diesen winzigen Gemeindesaal hineingequetscht. Und die erste, die auf die Bühne kam, war deine Mutter. Alle Männer hielten buchstäblich den Atem an. Und ich

0: Ich habe mich zu meinen Kameraden umgedreht und gesagt, ohne diese Frau werde ich Frankreich nicht verlassen.
1: Immer wenn ich mit ihr tanze, komme ich in Schwierigkeiten.
2: Als ich noch ein Kind war, da konnte ich ihnen die ganze Nacht beim Tanzen zusehen.
3: Ach, kommen Sie, Frank, ich habe Ihre Eltern beide vernommen. Also jetzt bitte kein Märchen von trautem Heimglück.
4: In einer weiteren Rolle, Playboys Playmate of the Year, Cheryl Ann, irgendwie.
5: Ich bin froh, dass du wenigstens noch meinen Vornamen weißt. Du Scheißkerl!
4: Danke, Cheryl. Außerdem mit dabei, Familie Strong. Allen voran die hübsche, süße, treue und ehrliche Brenda Strong.
6: Hi, Frank.
2: Hi, Brenda. Pass auf, ich muss hier eine Show präsentieren und du kommst drin vor. Naja, besser gesagt, du bist einer der Stars.
6: Oh, Frank, für jemand anderen will ich das nicht machen.
2: Du wirst wunderbar sein. Wart noch eine Weile hinten auf mich. Ich sag dir dann Bescheid, wenn du dran bist, okay?
6: Ich liebe dich, Frank.
2: Ich habe dich auch geliebt, Brenda.
3: Okay, Frank, ich kann das nicht mehr hören und ich will das auch nicht mehr hören.
2: Na, das glaube ich Ihnen nicht. Ich glaube nämlich, Sie wollen auch den Rest der ganzen Geschichte wissen.
3: Ich kenne die ganze Geschichte. Okay, warten Sie mal. Es gibt da eine Sache, die mir einfach keine Ruhe lässt. Wie haben Sie das Jura-Examen in New Orleans geschafft? Wie haben Sie das Gericht da reingelegt?
2: Okay, Mr. Henretti. Ich schlage Ihnen einen Deal vor. Sie lassen mich das hier zu Ende erzählen und dann verrate ich Ihnen alles. Ach kommen Sie, das sind wir uns doch gegenseitig schuldig, finden Sie nicht? Ich verrate Ihnen meine ganze Geschichte und Sie bekommen ein volles Geständnis, einverstanden?
3: Okay, abgemacht. Aber keine Tricks, Frank, oder wie auch immer Sie sich heute...

0: Live und ganz in Farbe aus Catch Me If You Can, die deutschsprachige Erstaufführung, die fand zwar in Wien statt, aber die Deutschlandpremiere in Dresden und auch deutlich größer inszeniert als in den gemütlichen Kammerspielen in Wien. Der deutschsprachige Musicalmarkt ist in den letzten Jahren gewaltig angewachsen. Welchen Stellenwert nimmt hier die Staatsoperette Dresden ein, die sich das Motto Broadway in Dresden auf die Fahne geschrieben hat?
1: Wenn Sie den deutschen Musicalmarkt vergleichen mit USA und England oder Großbritannien, dann ist das Besondere ja, dass wir hier diese Mischung haben aus professionellen Musical-Theatern, die nur Musical spielen und auch nicht subventioniert sind, Hamburg, Stuttgart, Stage Entertainment, und eben vielen Stadttheatern und Staatstheatern, die auch Musical machen. Und deshalb ganz besonders, weil es dadurch so farbig wird und weil die Art und Weise, wie Musical gemacht wird, an diesen verschiedenen Theatern natürlich sehr unterschiedlich ist. Alle staatlichen Häuser haben ja normalerweise große Orchester, die ohnehin da sind, die auch nichts extra kosten. Also kann man in dem Bereich mit einer ganz anderen Besetzung Musical spielen, als das private Theater können. Und deshalb spielen wir hier in Dresden oftmals mit einer viel größeren Orchesterbesetzung als im Broadway oder am West End. Gleichzeitig ist es so, dass viele Stadttheater Musical nicht als Schwerpunkt haben und deshalb stilistisch vielleicht nicht so versiert damit umgehen. Das entwickelt sich aber erfreulicherweise sehr positiv, weil es viel dirigentischen Nachwuchs gibt, der mit in dieser Klangsprache sicher ist. Und jetzt hatten Sie ja gefragt, wie würde ich die Stellung der Staatsoperette definieren? Ich denke, wir sind so ein bisschen ein Bindeglied. Wir haben uns anders als andere Häuser schon sehr lange mit dem Genre Musical beschäftigt und wir nehmen auch für uns in Anspruch, dass wir uns ein bisschen damit auskennen. Wir haben ein Orchester, was überhaupt keinen Dünkel hat, was nicht sagt, für uns ist das Größte, den Ring zu spielen. Das machen wir nämlich gar nicht, sondern für uns ist das Größte, Musical so zu spielen, wie wir denken, dass es eigentlich klingen sollte. Und deshalb habe ich das Gefühl, wir sind so ein verbindendes Mittelstück zwischen den reinen Musical-Theatern und den Stadttheatern und versuchen, das Genre gemeinsam mit vielen anderen Spezialhäusern nach vorne zu bringen. Es gibt in Deutschland die Komische Oper, es gibt das Gärtnerplatztheater, es gibt in Leipzig als Teil der Leipziger Oper die MUKO, die musikalische Komödie. Und da gibt es eben auch uns. Und ich finde, das ist eine interessante Landschaft, in der aus vielen Richtungen immer wieder interessante Beiträge kommen. Und es gibt glücklicherweise, das muss man unbedingt auch erwähnen, sehr viele Staatstheater und Stadttheater, die sich intensiv in den letzten Jahren mit Musical beschäftigt haben. Es gibt in Dortmund ganz tolle Produktionen, in Bonn, in Hannover und wenn ich jetzt irgendein Haus vergessen habe, dann möge man mir das nachsehen. Ich finde, insgesamt sind wir in Deutschland auf einem sehr guten Weg, weil der Weg sehr lebendig und sehr abwechslungsreich und sehr bunt ist.
2: Eins, zwei, drei, Kick. Eins, zwei, drei, Kick. Jawohl, prima. Na, sehr schön, hervorragend. Das läuft doch. So, okay. Und jetzt sagen Sie mir,

Conga mit Sarah Schütz aus Wonderful Town, eine Live-Aufnahme aus der Staatsoperette Dresden unter der musikalischen Leitung von Peter Christian Feigl, den Sie heute näher im Showbühne-Interview kennenlernen konnten. Das vollständige Interview steht Ihnen wie immer in ARD Sounds zum Anhören und zum Download zur Verfügung. Sie finden es aber auch mit einem Direktlink auf der Homepage der ARD Showbühne unter brschlager.de/showbühne. Dort können Sie die Sendung von heute auch gerne noch einmal nachhören. Und einen Konzerttipp hätte ich noch für alle Hörerinnen und Hörer, vor allem in Thüringen. Denn Peter Christian Feigl dirigiert nicht nur in Dresden, sondern demnächst auch die Staatskapelle Weimar. Und zwar am 4. Juli ab 20 Uhr im Weimar Hallenpark. Auf dem Programm steht ein Best-of-Musical-and-Movie-Konzert. Ich schließe den Vorhang mit einer letzten Aufnahme aus der Staatsoperette Dresden. Das Finale kommt jetzt aus Ein Hauch von Venus und ich wünsche Ihnen noch einen schönen Abend und eine gute Woche auf den Wellen von BR Schlager, NDR Schlager und der MDR Schlagerwelt. 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

0: 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Um 21 Uhr mit Alexander Terhorst. Bei den Verhandlungen in der Schweiz hat die iranische Delegation Protest gegen die jüngsten Drohungen von US-Präsident Donald Trump eingelegt. Chefunterhändler Mohammed Bagher Ghalibaf erklärte, Trump täte gut daran, mit seinen Äußerungen vorsichtig zu sein. Die iranischen Streitkräfte seien bereit, auf andere Weise darauf zu reagieren. Trump hatte zuvor dem Iran mit neuen Angriffen gedroht. Teheran müsse dafür sorgen, dass die Hisbollah-Miliz im Libanon Israel nicht mehr angreife. Kanzler Friedrich Merz setzt auf eine Einigung bei den Kommunalfinanzen noch vor dem Treffen der Ministerpräsidenten am Donnerstag. Merz schlug vor, die Städte und Gemeinden bei Unterhaltsvorschuss, Jugendhilfe und Eingliederungshilfe zu entlasten. Ein Thema der Konferenz wird auch sein, dass der Bund die durch neue Gesetze entstehenden Kosten übernimmt. Offen ist, ob das auch für Steuerausfälle durch geplante Entlastungen gelten soll. Die Linke verpflichtet ihre Abgeordneten im Bundestag und im EU-Parlament, einen Großteil ihrer Diäten an Sozialfonds zu überweisen. Der Antrag dazu wurde vom Parteitag in Potsdam beschlossen. Danach dürfen die Abgeordneten nur 5.300 Euro ihrer monatlichen Bezüge behalten. Zur Begründung heißt es, Abgeordnete sollten nicht mehr verdienen als die arbeitende Klasse. Ein Bundestagsabgeordneter erhält aktuell rund 11.800 Euro brutto und eine Aufwandspauschale von rund 5.500 Euro. Im Landkreis Saalfeld-Rudolstadt bleibt Marco Wolfram Landrat. Der SPD-Politiker setzte sich in der Stichwahl gegen den AfD-Landtagsabgeordneten Thomas Benninghaus durch. Nach Angaben der Kreisverwaltung erhielt Wolfram 56,5% der Stimmen. Er hatte schon im ersten Wahlgang vor 2 Wochen die meisten Stimmen bekommen, die absolute Mehrheit aber verfehlt. Mit einem Besucherrekord ist am Abend das Bachfest Leipzig zu Ende gegangen. Nach Angaben von Intendant Michael Maul kamen zu den mehr als 200 Veranstaltungen fast 96.000 Besucherinnen und Besucher. Die Gäste stammten aus mindestens 56 Ländern. Maul sprach von einer Traumbilanz. Zum Abschluss gab es traditionell Bachs H-Moll-Messe, in diesem Jahr mit dem Thomaner-Chor und der Akademie für Alte Musik Berlin. Bei der Fußball-WM in Nordamerika ist Spanien der erste Vorrundensieg gelungen. Der Europameister bezwang Saudi-Arabien 4:0. Das waren die Nachrichten. Das Wetter heute Nacht unterschiedlich bewölkt, ein paar Schauer und Gewitter, stellenweise Nebel. 19 bis 16 Grad, die Tiefstwerte. Morgen dann ein Sonne-Wolken-Mix, weiter einzelne Schauer und Gewitter, die Höchstwerte 27 bis 33 Grad. Die Zeit 21 Uhr und 3 Minuten.
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1: Um 22 Uhr mit Alexander Terhorst. Bei den Verhandlungen in der Schweiz hat die iranische Seite Protest gegen die jüngsten Drohungen von US-Präsident Donald Trump eingelegt. Iranische Staatsmedien melden, die Delegation habe das Tagungshotel verlassen. Delegationschef Muhammad Bagha Ghalibaf erklärte auf X, Trump täte gut daran, mit seinen Äußerungen vorsichtig zu sein. Trump hatte zuvor dem Iran mit neuen Militärschlägen gedroht. Teheran müsse dafür sorgen, dass die Hisbollah-Miliz im Libanon Israel nicht mehr angreife. Kanzler Friedrich Merz setzt auf eine Einigung bei den Kommunalfinanzen noch vor dem Treffen der Ministerpräsidenten am Donnerstag. Merz schlug vor, die Städte und Gemeinden bei Unterhaltsvorschuss, Jugendhilfe und Eingliederungshilfe zu entlasten. Ein Thema der Konferenz wird auch sein, dass der Bund die durch neue Gesetze entstehenden Kosten übernimmt. Die Linke verpflichtet ihre Abgeordneten im Bundestag und im EU-Parlament, einen Großteil ihrer Diäten an Sozialfonds zu überweisen. Der Antrag dazu wurde vom Parteitag in Potsdam beschlossen. Danach dürfen die Abgeordneten nur 5.300 Euro ihrer monatlichen Bezüge behalten. Zur Begründung heißt es, Abgeordnete sollten nicht mehr verdienen als die arbeitende Klasse. Ein Bundestagsabgeordneter erhält aktuell rund 11.800 Euro brutto und eine Aufwandspauschale von rund 5.500 Euro. Im Landkreis Saalfeld-Rudolstadt bleibt Marco Wolfram Landrat. Der SPD-Politiker setzte sich in der Stichwahl gegen den AfD-Landtagsabgeordneten Thomas Benninghaus durch. Nach Angaben der Kreiswahlleitung erhielt Wolfram 56,5% der Stimmen. Er hatte schon im ersten Wahlgang vor 2 Wochen die meisten Stimmen bekommen, die absolute Mehrheit aber verfehlt. Mit einem Besucherrekord ist am Abend das Bachfest Leipzig zu Ende gegangen. Nach Angaben von Intendant Michael Maul kamen zu den mehr als 200 Veranstaltungen fast 96.000 Besucherinnen und Besucher. Die Gäste stammten aus 56 Ländern. Maul sprach von einer Traumbilanz. Bei der Fußball-WM in Nordamerika ist Spanien der erste Vorrundensieg gelungen. Die Europameister bezwangen Saudi-Arabien 4:0. Tennis-Ikone Serena Williams kehrt nach Wimbledon zurück. Wie die Veranstalter des traditionsreichen Grand-Slam-Turniers in London mitteilten, tritt die 44-Jährige im Einzel wieder an. Die US-Amerikanerin hatte vor 4 Jahren ihr Karriereende erklärt. Das waren die Nachrichten. Das Wetter heute Nacht unterschiedlich bewölkt. Ein paar Schauer und Gewitter kann es geben, stellenweise Nebel. 19 bis 16 Grad. Morgen ein Sonne-Wolken-Mix, weiter einzelne Schauer und Gewitter bei 27 bis 33 Grad. Die Zeit 22 Uhr und 3 Minuten.
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1: Um 23 Uhr mit Felix Sprung. Bei den Verhandlungen in der Schweiz über ein Ende des Krieges im Iran hat ein Social-Media-Post von US-Präsident Trump über die Hisbollah-Miliz für Unruhe gesorgt. Die staatliche Nachrichtenagentur IRNA meldete, die iranische Delegation habe den Verhandlungsort in einem Luxushotel in Luzern aus Protest gegen die Äußerungen verlassen. Aus Baden-Baden Patricia Wern.
2: US-Präsident Trump fordert vom Iran mehr Druck auf die Hisbollah, damit die Miliz ihre Angriffe auf den Norden Israels einstellt. Auf seiner Online-Plattform schrieb er, das Mullah-Regime müsse seine hochbezahlten Stellvertreter im Libanon unverzüglich davon abhalten, Unruhe zu stiften. Und wörtlich schrieb Trump, wenn sie das nicht tun, werden wir den Iran erneut hart treffen. Zuvor waren die Unterhändler der USA, Vizepräsident Vance und die US-Sondergesandten Jared Kushner und Steve Witkoff mit dem iranischen Außenminister Araghchi sowie den Vermittlern aus Pakistan und Katar zusammengekommen.
1: Die Gewerkschaften kritisieren die Reformvorschläge der Rentenkommission. Verdi-Chef Wernicke sprach von einem Schritt in die falsche Richtung. So gehe ein höheres Renteneintrittsalter an der Lebenswirklichkeit der arbeitenden Menschen vorbei. Die Rentenkommission regt zum Beispiel an, das Eintrittsalter an die durchschnittliche Lebenserwartung zu koppeln. Zudem sollen auch Selbstständige und Beamte in die gesetzliche Versicherung einzahlen. Frankreich greift wegen einer Hitzewelle zu neuen Schutzmaßnahmen. In vielen Regionen gilt ein Alkoholverbot im öffentlichen Raum. Damit sollen Rettungsdienste während eines landesweiten Musikfestes entlastet werden. Mehr als 800 Grund- und Mittelschulen bleiben morgen geschlossen. In Teilen Frankreichs sind heute Werte von um die 40 Grad erreicht worden. In den kommenden Tagen könnte es noch heißer werden. Bei der Fußball-Weltmeisterschaft hat Spanien den ersten Sieg eingefahren. Der Mitfavorit auf den WM-Titel gewann mit 4:0 gegen Saudi-Arabien und hat vorerst Platz 1 in Gruppe H übernommen. Im zweiten Spiel dieser Gruppe treffen in der Nacht noch Uruguay und Kap Verde aufeinander. In Gruppe G trennten sich Belgien und Iran unentschieden 0:0. Später trifft Neuseeland noch auf Ägypten. Das waren die Nachrichten. Das Wetter in Deutschland. In der Nacht im Norden trocken, in der Mitte und im Süden Schauer und Gewitter. Tiefstwerte 22 bis 10 Grad. Morgen heiter bis wolkig, später vor allem in der Südhälfte gewitterige Schauer, 22 bis 38 Grad. Am Dienstag sonnig, im Bergland und im Südosten Schauer und Gewitter, 22 bis 37 Grad. Und am Mittwoch freundlich, später vor allem im Bergland Gewitter, 22 bis 39 Grad. Es ist 23.03 Uhr.
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1: Um 0 Uhr mit Milad Kupay. Bei den Verhandlungen in der Schweiz über ein Ende des Krieges im Iran hat ein Social-Media-Post von US-Präsident Trump über die Hisbollah-Miliz für Unruhe gesorgt. Die staatliche Nachrichtenagentur IRNA meldete, die iranische Delegation habe den Verhandlungsort in einem Luxushotel in Luzern aus Protest gegen die Äußerungen verlassen. Aus Baden-Baden, Patricia Werner.
2: US-Präsident Trump fordert vom Iran mehr Druck auf die Hisbollah, damit die Miliz ihre Angriffe auf den Norden Israels einstellt. Auf seiner Online-Plattform schrieb er, das Mullah-Regime müsse seine hochbezahlten Stellvertreter im Libanon unverzüglich davon abhalten, Unruhe zu stiften. Und wörtlich schrieb Trump, wenn sie das nicht tun, werden wir den Iran erneut hart treffen. Zuvor waren die Unterhändler der USA, Vizepräsident Vance und die US-Sondergesandten Jared Kushner und Steve Witkoff mit dem iranischen Außenminister Araghchi sowie den Vermittlern aus Pakistan und Katar zusammengekommen.
1: Unterdessen hat die israelische Armee angekündigt, dass alle kriegsbedingten Einschränkungen im Norden des Landes heute früh aufgehoben werden. Wegen des Krieges mit der Hisbollah hatten die Behörden verschiedene Maßnahmen ergriffen, die die Bevölkerung schützen sollten. Unter anderem sind Großveranstaltungen verboten, viele Geschäfte, Hotels und Restaurants in Grenznähe sind geschlossen. Die israelische Armee begründet den Schritt mit einer neuen Lagebeurteilung. Dies könnte darauf hindeuten, dass sich die Situation zwischen Israel und der Hisbollah-Miliz etwas entspannt. Die Gewerkschaften kritisieren die Reformvorschläge der Rentenkommission. Verdi-Chef Wernicke sprach von einem Schritt in die falsche Richtung. So gehe ein höheres Renteneintrittsalter an der Lebenswirklichkeit der arbeitenden Menschen vorbei. Die Rentenkommission regt zum Beispiel an, das Eintrittsalter an die durchschnittliche Lebenserwartung zu koppeln. Zudem sollen auch Selbstständige und Beamte in die gesetzliche Versicherung einzahlen. Bei der Fußball-Weltmeisterschaft hat Spanien den ersten Sieg geholt. Der Mitfavorit auf den WM-Titel gewann mit 4:0 gegen Saudi-Arabien und hat vorerst die Gruppenführung übernommen. Die beiden anderen Gruppengegner, Uruguay und Kap Verde, spielen gerade gegeneinander. Belgien wartet dagegen weiter auf einen Sieg. Gegen den Iran kam die Mannschaft nicht über ein 0:0 hinaus. Später treffen dann noch Neuseeland und Ägypten aufeinander. Das waren die Nachrichten. Und das Wetter in Deutschland. Im Norden ist es trocken, in der Mitte und im Süden Schauer und Gewitter, Tiefstwerte 22 bis 10 Grad. Tagsüber heiter bis wolkig, später vor allem in der Südhälfte gewittrige Schauer, 22 bis 38 Grad. Dienstag sonnig, im Bergland sowie im Südosten Schauer und Gewitter, 22 bis 37 und am Mittwoch ist es freundlich, 22 bis 39 Grad. Es ist 0:03 Uhr.
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1: Um 1 Uhr mit Milat Kupay. Bei den Verhandlungen in der Schweiz über ein Ende des Krieges im Iran hat ein Social-Media-Post von US-Präsident Trump über die Hisbollah-Miliz für Unruhe gesorgt. Aus Protest gegen die Äußerungen brach die iranische Delegation die Gespräche vorerst ab. Aus Baden-Baden, Patricia Wern.
2: US-Präsident Trump fordert vom Iran mehr Druck auf die Hisbollah, damit die Miliz ihre Angriffe auf den Norden Israels einstellt. Auf seiner Online-Plattform schrieb er, das Mullah-Regime müsse seine hochbezahlten Stellvertreter im Libanon unverzüglich davon abhalten, Unruhe zu stiften. Und wörtlich schrieb Trump, wenn sie das nicht tun, werden wir den Iran erneut hart treffen. Zuvor waren die Unterhändler der USA, Vizepräsident Vance und die US-Sondergesandten Jared Kushner und Steve Witkoff mit dem iranischen Außenminister Araghchi sowie den Vermittlern aus Pakistan und Katar zusammengekommen.
1: Unterdessen hat die israelische Armee angekündigt, dass alle kriegsbedingten Einschränkungen im Norden des Landes heute früh aufgehoben werden. Wegen des Krieges mit der Hisbollah hatte die Behörde verschiedene Maßnahmen ergriffen, die die Bevölkerung schützen sollten. Unter anderem sind Großveranstaltungen verboten, viele Geschäfte, Hotels und Restaurants in Grenznähe sind geschlossen. Die israelische Armee begründet den Schritt mit einer neuen Lagebeurteilung. Dies könnte darauf hindeuten, dass sich die Situation zwischen Israel und der Hisbollah-Miliz etwas entspannt. Die Deutsche Krankenhausgesellschaft warnt angesichts der Sparpläne der Regierung im Gesundheitswesen vor weitreichenden Folgen für viele Kliniken in Deutschland. Verbandschef Gass sagte dem Redaktionsnetzwerk Deutschland, durch das Sparpaket sei die Existenz der Hälfte aller Krankenhäuser bedroht. Aus der Nachrichtenredaktion Torben Müller.
3: Gass wird in dem Interview deutlich. Würden die Pläne von Gesundheitsministerin Waken unverändert kommen, müsste jede zweite Klinik akut mit der Pleite rechnen. Das würde gleichzeitig bedeuten, dass etwa 140.000 Beschäftigte keinen Job mehr hätten. Experten gehen laut Gass in einer aktuellen Studie davon aus, dass die Erlöse der Krankenhäuser im kommenden Jahr als Folge der Sparpläne um 8% sinken. Viele Kliniken, die im Rahmen der Reform eigentlich erhalten oder umgewandelt werden sollten, würden vorher aufgeben müssen.
1: Bei der Fußball-Weltmeisterschaft hat Spanien den ersten Sieg geholt. Der Mitfavorit auf den WM-Titel gewann mit 4:0 gegen Saudi-Arabien. Belgien wartet dagegen weiter auf einen Erfolg. Die Mannschaft kam gegen den Iran nicht über ein 0:0 hinaus. Das waren die Nachrichten. Das Wetter in Deutschland, im Norden trocken, in der Mitte und im Süden Schauer und Gewitter, Tiefstwerte 22 bis 10 Grad. Am Tage heiter bis wolkig, später vor allem in der Südhälfte gewittrige Schauer bei 22 bis 38 Grad. Es ist 1:03 Uhr.
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1: Um 2 Uhr mit Milad Kupay. In der Schweiz ist die Verhandlungsrunde zwischen den USA und dem Iran über ein Kriegsende kurz nach ihrem Beginn unterbrochen worden. Die iranische Delegation verließ das Hotel, wo die Gespräche stattfanden, aus Protest gegen neue Drohungen von US-Präsident